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0: 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Es ist 5 Uhr.
2: Guten Morgen, ich bin der Jonathan Ernst.
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2: Die Schweiz gewinnt das letzte Gruppenspiel an der Fußball-WM und holt sich damit den Gruppensieg. Sie schlägt das Gastgeberland Kanada mit 2:1 dank Toren von Ruben Vargas und Shoman Zambi. Außerdem gewinnt Bosnien-Herzegowina gegen Katar mit 3:1, Schottland verliert gegen Brasilien mit 0:3 und Marokko gewinnt gegen Haiti mit 4:2. Zwei Erdbeben haben in Venezuela viel Schaden angerichtet. Die Beben folgten innerhalb einer Minute aufeinander und hatten laut der US-Erdbebenwarte die Stärken 7,2 und 7,5. Sie gehören damit zu den weltweit stärksten in diesem Jahr. Laut Medienberichten sind dabei Häuser eingestürzt, weshalb auch Opfer zu erwarten sind. Genauere Infos diesbezüglich gibt es derzeit nicht. Die Regierung Venezuelas rief den Notstand aus. Die USA und der Iran planen erneut ein Treffen in der Schweiz. Am kommenden Montag oder Dienstag soll das Rahmenabkommen zwischen den beiden Ländern unterzeichnet werden, kündigte das US-Außenministerium an. Auch der Iran bestätigte das geplante Treffen, die Schweiz bisher nicht. Wo in der Schweiz das passieren soll, ist noch offen. Wohnen und Mobilität sind teurer geworden. Die Kosten fürs Zuhause und die Fortbewegung stiegen im Mai im Vergleich zum Vorjahr fast dreimal so stark an wie die allgemeine Teuerung. Dies insbesondere aufgrund der höheren Treibstoff- und Heizölpreise. Laut dem WOMO-Preisindex kletterten diese Preise um 1,7%, während die allgemeine Teuerung um 0,6% zunahm.
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2: Keine Meldungen von der Strasse. Ich wünsche allen unterwegs eine gute Fahrt.
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2: Es sieht aus, als könnte das Gröbste von dieser Hitzewelle Anfang nächste Woche vorbei sein. Vorher bleibt es aber heiss mit bis zu 37 Grad heute und 38 Grad morgen. Erste Abkühlung mit Platzregen könnte es dann am Sonntag geben.
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1: Es ist 17:30.
2: Guten Morgen, ich bin der Jonathan Ernst.
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2: Die Schweiz gewinnt das letzte Gruppenspiel an der Fußball-WM und holt sich damit den Gruppensieg. Sie schlägt das Gastgeberland Kanada mit 2:1 dank Toren von Ruben Vargas und Showman Sambi. Für ihn fühlt es sich an nach dem Spiel wie...
3: Immer wie ein Traum, ja. Ich habe kein Wort für sowas. Und ja, aber ich sage, ja, ich habe einfach kein Wort. Das ist sehr, sehr schön für mich und für die ganze Mannschaft.
2: Showman Sambi gegenüber SRF. Außerdem gewinnt Bosnien-Herzegowina gegen Katar mit 3:1. Schottland verliert gegen Brasilien mit 0:3. Marokko gewinnt gegen Haiti mit 4:2. Südafrika schlägt Südkorea mit 1:0. Und Tschechien unterliegt Mexiko mit 0:3. Zwei Erdbeben haben in Venezuela viel Schaden angerichtet. Die Beben folgten innerhalb einer Minute aufeinander und hatten laut der US-Erdbebenwarte die Stärken 7,2 und 7,5. Sie gehören damit zu den weltweit stärksten in diesem Jahr. Laut Medienberichten sind dabei Häuser eingestürzt, weshalb auch Opfer zu erwarten sind. Genauere Infos diesbezüglich gibt es derzeit nicht. Die Regierung Venezuelas rief den Notstand aus. Die USA und der Iran planen erneut ein Treffen in der Schweiz. Am kommenden Montag oder Dienstag soll das Rahmenabkommen zwischen den beiden Ländern unterzeichnet werden, kündigte das US-Außenministerium an. Auch der Iran bestätigte das geplante Treffen, die Schweiz bisher nicht. Wo in der Schweiz das passieren soll, ist noch offen.
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2: Keine Meldungen von der Strasse, ich wünsche allen unterwegs eine gute Fahrt.
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2: Es sieht so aus, als könnte das Gröbste von dieser Hitzewelle Anfang nächste Woche vorbei sein. Vorher bleibt es aber heiss mit bis zu 37 Grad heute und 38 Grad morgen. Erste Abkühlung mit Platzregen könnte es dann am Sonntag geben.
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5: Wir sind wahrscheinlich einig mit mir. Es ist schon früh am Tag, aber der jetzige Moment bietet die Chance. Man kann nämlich noch ziemlich straffrei durchlüften. Guten Start.
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0: Sophia.
1: Bei uns bekommt ihr den Soundtrack zum Sommer. Willkommen bei Radio Bern. Es ist 17:45 Uhr. Sie hat wirklich eine fußballintensive Nacht. Und jetzt wecken wir euch mit euren Lieblingssitz. To Love Somebody, das ist Charlie Humberstone. Guten Donnerstagmorgen.

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0: Guten Morgen, willkommen bei Radio Bern 1. Bei uns gehört ihr den Soundtrack zum Durchlüften. Offeriert von Alex Warren, Fever Dream in der nächsten Halbstunde, oder auch Katy Perry. Ich schon bin mit ihrem Riesen Firework. Und Shabuzi und Miles Smith. Unter dem Motto Blink Twice, gerade nach den Nachrichten. An diesem Donnerstag, 25. Juni, mit dem aktuellen News Update, am 6.
1: Ich bin Birgit Orgler. Guten Morgen.
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1: Die Schweiz gewinnt das letzte Gruppenspiel an der Fußball-WM und holt sich damit den Gruppensieg. Sie schlägt Gastgeber Kanada 2:1 dank Toren von Ruben Vargas und Johann Manzambi. Sensationell freut sich Manzambi im SRF.
3: Immer wie ein Traum, ja. Ich habe kein Wort für sowas. Und ja, aber ich sage, ja, ich habe einfach kein Wort. Das ist sehr, sehr schön für mich und für die ganze Mannschaft.
1: Außerdem gewinnt Bosnien-Herzegowina gegen Katar 3:1. Schottland verliert gegen Brasilien 0:3. Marokko gewinnt gegen Haiti 4:2. Südafrika schlägt Südkorea 1:0. Und Tschechien unterliegt Mexiko 0:3. Das nächste Spiel der Schweiz ist am 3. Juli um 5 Uhr morgens Schweizer Zeit. Ein Video zeigt, dass es sich bei den heftigen Szenen im Wankdorf Center im April um einen außerordentlichen Fall von Jugendgewalt handelt. Das schreibt die Zeitung Der Bund. Im Video sei zu sehen, wie sich die Beteiligten anschreien. Dann habe plötzlich einer der Jugendlichen ein kleines Beil in der Hand und schlage auf einen anderen ein. Kurz danach schlage noch ein anderer damit auf das gleiche Opfer. Nach Polizeiangaben handle es sich bei den möglichen Tätern um einen 13-jährigen und einen 16-jährigen Schweizer. Innerhalb von weniger als einer Minute haben zwei sehr starke Erdbeben Venezuela erschüttert. Die US-Erdbebenwarte gab die Stärke der Erschütterungen mit 7,2 und 7,5 an. In der Hauptstadt Caracas stürzten Gebäude ein, wie im Fernsehen zu sehen war. Rettungskräfte suchen nach verschütteten Menschen.
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0: Steu ab 6. Amy, hast du etwas im Repertoire?
4: Nein, noch gar nicht. Ihr habt eine freie Fahrt, haben die Sorge unterwegs.
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0: Vielleicht seid ihr jetzt mit dem Auto unterwegs und habt die Scheiben runtergelandet. Der Morgen so ganz cool, haben einen guten Song sein. Momentan ist es trocken, das ist jetzt nicht so eine Riesenüberraschung. 16 Grad haben wir aktuell, es gibt eine sehr sonnige Geschichte mit sehr heissen 34 Grad. Morgen mehr oder weniger ein Copy-Paste, es wird sogar ein Spürli heissen. Du darfst es fast nicht sagen.
5: Guten Morgen, guten Morgen.
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0: 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Und Gottlob mit der sehr coolen Amy Hausen.
4: Guten Morgen zusammen.
0: Und mit eurer Chance Festivalpass zu gewinnen fürs Trucker Country Festival Interlaken. 3-Tages-Pass verschenken ich. Ihre gute Viertelstunde. Guten Morgen miteinander. Das ist der Alex Warren mit Fever Dream.
4: Steht gut.

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0: Tag.
1: Guten Morgen, allerseits 9 ab 6 ist es schon eine kurze Nacht gesehen. Dafür sind wir jetzt Gruppensieger.
2: Vargas, Vargas! Ja! Ja!
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1: Es ist wieder ein 10-2-2 Sieg gegen Gastgeber Kanada. Legt unsere Nazi Nacht in Vancouver her. Vargas schießt die Schweiz nach der Pause ins 1-0. Glück kurz darauf ab, ein 2-0.
2: Schön gespielt, jetzt kommt mal Zambi!
1: Kurz vor Ende der regulären Spielzeit gelingt der Kanadier der Anschlusstreffer. Nach ein paar Paraden von unserem Nazi-Goalie Gregor Kobel gewinnt die Schweiz mit 2-1. Der Torschütze Johann Mann.

0: Zambi glücklich gegenüber SRF.
1: Immer wie ein Traum, ja, ja. Ich habe kein Wort für sowas. Und ja, würde ich sagen, ja, ich habe einfach kein Wort. Das ist sehr, sehr schön für mich und für die ganze Mannschaft.
0: Nazi zittert sich zum Sieg, schreibt heute morgenblick.ch. Die Schweizer starten morgen in der Woche in die K.O.-Runde. Gegen wen? Die Schweizer der 16. aus Final spielt. Das ist noch nicht aus. Abpfiff ist aber am Freitag, 3. Juli, am Morgen, am 5. Wieder zu Vancouver aus Schweizer Sicht dann ein Match mit Kaffee und Gipfeli.
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0: Guten Morgen miteinander, gewinnt 3 Tage Pass für das Trucker Festival Interlaken. In ein paar Minuten ist es soweit. Gewinnt jetzt Eindruck bezüglich der aktuellen Verkehrssituation mit Amy.
1: Ja, und ihr habt eine freie Fahrt. Das ist also Good News. Wünsche euch eine gute und vor allem eine sichere Fahrt.
0: Gehört 17 Minuten ab der 6.
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0: Schnell durchlüften. Momentan im Gegenwert von 16 Grad. Viel Sonne bei 34 Grad maximal. Oh Mann, wird's heiss. Es geht noch ein paar Grad auf. Und das ist Kaiken mit Khalid Griffin. Save my love.
1: Morgen.

0: 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Guten Morgen miteinander. Jetzt gibt es so ein bisschen, wie soll ich sagen, Vibes, die versprechen. Freiheit und Abenteuer 20 ab 6. Guten Morgen, Radio Bern 1 versetzt noch 3 Tage lang in die absolute Lagerfeuer-Romantik mit Western-Feeling und Country-Flares. Tracker und Country-Festival Interlaken. Morgen gewinnen die jetzt 2 3-Tages-Pässe. Kommen wir noch dazu. Aber jetzt noch mal schnell der Reihe nach. Euer Morgen-Gastgeber, Nicole Zog. Du bist im Tracker und Country-Festival grosse und noch grössere Stars anmoderieren. Einmal mehr. Fern hast du es ja als Premiere gemacht und Fern war ja heiß gewesen.
1: Ich war froh, dass ich wirklich letztes Jahr im Hangar, wo für die Crew ist, für ein Dorf, wirklich haben können, die Schuhe abziehen. Und dort ist ein Betonboden und der ist eiszapfenkalt. Dort wird schon aber Eishockey gespielt und das hat so gut getan. Aus diesen Cowboy-Schuhen aus, ich habe das Gefühl, es hat auch so gedampft. Ist jetzt das grusig, wenn ich das erzähle?
0: Oder vielleicht seht ihr ja Nicole am Dampfen. Gewinnet einmal 2 3-Tages-Pässe für das Trucker und Country Festival Interlaken. Anrufen könnt ihr jetzt in Radio Bern 1 Studio auf 031 327 11 22. Viel Glück!

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Radio Bern 1 wünscht einerseits einen guten Morgen, allerseits. Auf der anderen Seite verschenken wir heute in der Radio Bern 1 Morgenshow auch 3 Tage Spass für das Trucker Country Festival. Bereits in Grenze gekommen ist die Bern 1-Hörerin Franziska Ebi von Wilderswil. Nächste Chance heute um 20.08 Uhr.

0: Die Schadeli am Durchlüften unbedingt. Wir sind da für euer Musikhör am Donnerstag, 25. Juni. Olivia Dean noch vor der Sitten. Aber Gefühl von unterwegs für euch. Zum Morgenkaffee der Robbie Williams mit Feel und Nomi Beza, Musik aus der Schweiz mit Hear Me ebenfalls in der nächsten Halbstunde.
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0: Die wichtigsten Themen zum Start in den Tag gibt's um 6:30.
2: Ich bin die Birgit Orgler. Guten Morgen.
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2: Die Schweiz gewinnt das letzte Gruppenspiel an der Fußball-WM und holt sich damit den Gruppensieg. Sie schlägt Gastgeber Kanada 2:1 dank Toren von Ruben Vargas und Johann Manzambi. Sensationell freut sich Manzambi im SRF.
3: Immer wie ein Traum, ja. Ich habe kein Wort für sowas. Und ja, aber ich sage, ja, ich habe einfach kein Wort. Das ist sehr, sehr schön für mich und für die ganze Mannschaft.
2: Außerdem gewinnt Bosnien-Herzegowina gegen Katar 3:1. Schottland verliert gegen Brasilien 0:3. Marokko gewinnt gegen Haiti 4:2. Südafrika schlägt Südkorea 1:0. Und Tschechien unterliegt Mexiko 0:3. Das nächste Spiel der Schweiz ist am 3. Juli um 5 Uhr morgens Schweizer Zeit. In Venezuela werden nach zwei sehr starken Erdbeben zahlreiche Opfer befürchtet. In der Hauptstadt Caracas sind mehrere Gebäude eingestürzt. Die Regierung hat den Notstand ausgerufen. Die Beben erreichten laut der US-Erdbebenwarte eine Stärke von 7,2 und 7,5. Es soll bereits 20 Nachbeben gegeben haben. Ein Video zeigt, dass es sich bei den heftigen Szenen im Wankdorf Center im April um einen außerordentlichen Fall von Jugendgewalt handelt. Das schreibt die Zeitung Der Bund. Im Video sei zu sehen, wie sich die Beteiligten anschreien. Dann habe plötzlich einer der Jugendlichen ein kleines Beil in der Hand und schlage auf einen anderen ein. Kurz danach schlage noch ein anderer damit auf das gleiche Opfer. Nach Polizeiangaben handle es sich bei den möglichen Tätern um einen 13-Jährigen und einen 16-jährigen Schweizer.
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0: 2:30 Wie kommen aktuell von A nach B, Amy?
4: Hey, es staut jetzt langsam im Morgenverkehr auf der A1 Zürich Richtung Bern zwischen Herkingen und Wangen der Aare. Da müsst ihr etwa mit knapp 10 Minuten mehr rechnen. Aber sonst sieht es noch recht gut aus. Kommen gut und sicher ans Ziel.
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0: Oh, heute machen wir alle zusammen wieder mit bei der Operation Bachhofen im Gegenwert von 34 Grad. Momentan schon bereits Sicht auf einen sehr klaren Himmel bei aktuell 16 Grad.
5: 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Guten Morgen!
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0: Und mit der Amy Holstener.
4: Guten Morgen zusammen.
0: Und mit der Olivia Dean. Man, I need. Guten Start.

0: meine, von ihm weiss man, hilft der WM wahrscheinlich England. Guten Morgen, 20:07. Ist es auch in Schutten geschaut, Nächte?
1: Die Möglichkeit, Vargas, Vargas! Ja! Ja!
0: 2-2 gewinnen Ausser gegen Kanada. Gruppensieg für die Schweiz. Und nach dem gestrigen Match von der Schweizer Nationalmannschaft hat man doch irgendwie Lust auf mehr, oder?
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0: Auch heute könnt ihr wieder die Radio Bern Ice Lounge im Summer Beach gewinnen. Heute für ein lecker bisschen Deutschland gegen Ecuador startet der Match am 10. Und ihr könnt 6. hochgemütlich in der Radio Bern Ice Lounge den Match geniessen mit bester Sicht auf die grosse, deutliche Leinwand. Und die erste Getränkerunde geht auch noch auf uns. Das Nummer auch heute, ich kann es vielleicht zum Vormerken notieren oder eintippen, 031 327 11 22. Einfach, dass ihr es anfangen hättet, 031 327 11 22. Gewinnen könnt ihr die Lounge für den heutigen Fußballmatch Deutschland-Ecuador. Gewinnen könnt ihr die Bern 1 Lounge heute Morgen, kurz nach der 7.
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0: Schweiz zieht der WM als Gruppensieger in die K.O.-Phase ein, dank dem 2:2 Nächte gegen Kanada. Die Torschützer Ruben Vargas und Johann Mansambi zu hören auf Radio Bernese. 4 Minuten. Zuerst hören wir schnell, wie es auf der Straße zu und her geht, Amy.
1: Ja, auf der A1 Zürich Richtung Bern, zwischen der Raststätte Gunzgenor und Wangen der Aare stehen wegen Verkehrsüberlastung. Dort hat er auf mehreren Abschnitten gegen 4 Stunden länger. Dann auf der gleichen Strecke da stocken die Fängs ein bisschen zwischen Kirchberg und Schönbühl. Ich wünsche euch für dort die Geduld und die Nerven, die ihr braucht, das Kielsauto, habt Sorge.
0: Zeit 11:07.
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0: Heute laufen die Klimaanlage in den Auto wieder auf Hochtouren. Wir bekommen wieder einen Hitzetag mit viel Sonne und 34 Grad.

0: Guten Morgen. 8 vor 7 im Freitag in der Woche müssen wir ganz früh auf.
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0: Weil Abpfiff am Freitag, 3. Juli, am Morgen, um 5 Uhr, Gegner unbekannt, aber der Reihe nach. Die Schweiz zittert sich recht im letzten Gruppenspiel gegen Kanada im 16. Finale. Dank einem 2:1 gewinnen unser gegen WM-Gastgeber in Vancouver. Und bis zur Pause noch ein 0:0 drauf abgetöpft. Der Ruben Vargas und sagt nach dem Schlusspfiff gegenüber SRF.
2: Das ist der Fußball. Manchmal kommt die Chance gerade in der ersten Minute oder in der ersten Sekunde. Natürlich stehe ich dort, wo Goal kann schiessen kann. Und bin natürlich überglücklich, dass es heute wieder geklappt hat.
0: Ja, ein klein später zu 2:0. Danke, Johann Mansambi.
3: Immer wie ein Traum. Ja. Ich habe kein Wort für sowas. Und ja, würde ich sagen, ja, ich habe einfach kein Wort. Das ist sehr, sehr schön für mich und für die ganze Mannschaft.
0: Und kurz vor Ende vor der regulären Spielzeit gelingt Kanada noch der Anschlusstreffer zum 2:1. Am Schluss muss unser Goalie dann noch gleich ziemlich an die Säcke. Aber Gregor Kobel, allzeit bereit.
4: Ist natürlich mental, musst da sein und wenn es dich braucht, dann ja, hoffentlich bist du ready dann.
0: Er ist ready gewesen. Und die Schweiz steigt an der WM als Gruppensieger in die K.O.-Phase. Gegen wen unser in 8 Tagen spielen? Das kommt am Wochenende aus. Fest steht der Abpfiff am Freitag, 3. Juli, ist am Morgen um 5 Uhr. Fußball dann, also bei vielen Vereinen ist nicht mit Bier und Chips, sondern vielleicht mit Kaffee und Gipfeli.
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0: Guten Morgen, gewinnt das Berner Eisel Lounge für heute. Fußballknüll Deutschland-Ecuador. Eure Chance winkt gerade nach der Nachricht und ebenfalls in der nächsten Halbstunde die sportlichen Sounds von David Guetta mit der Sia oder der All City. Fireflies Camera da für euch mit Hug Yourself an dem Donnerstag, 25. Juni.
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0: Ein guter Start in den Tag. Wir können K.O.-Phase am 7.
3: Ich bin die Biegerorgler. Guten Morgen.
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3: Die Schweiz gewinnt das letzte Gruppenspiel an der Fußball-WM und holt sich damit den Gruppensieg. Sie schlägt Gastgeber Kanada 2:1 dank Toren von Ruben Vargas und Johann Manzambi. Nun hat die Nazi Pause bis zum 3. Juli. Das sei super, sagt Vargas im SRF.
5: Ich glaube, das ist natürlich sehr wichtig für uns, einfach auch zum Erholen. Aber auch, dass wir das Ziel erreicht haben, Gruppe Erster zu werden. Und ja, so kann es weitergehen.
3: Außerdem gewinnt Bosnien-Herzegowina gegen Katar 3:1, Schottland verliert gegen Brasilien 0:3, Marokko gewinnt gegen Haiti 4:2, Südafrika schlägt Südkorea 1:0 und Tschechien unterliegt Mexiko 0:3. In Venezuela werden nach zwei sehr starken Erdbeben zahlreiche Opfer befürchtet. In der Hauptstadt Caracas sind mehrere Gebäude eingestürzt. Die Regierung hat den Notstand ausgerufen. Die Beben erreichten laut der US-Erdbebenwarte eine Stärke von 7,2 und 7,5. Es soll bereits 20 Nachbeben gegeben haben. Ein Video zeigt, dass es sich bei den heftigen Szenen im Wankdorf Center im April um einen außerordentlichen Fall von Jugendgewalt handelt. Das schreibt die Zeitung Der Bund. Im Video sei zu sehen, wie sich die Beteiligten anschreien. Dann habe plötzlich einer der Jugendlichen ein kleines Beil in der Hand und schlage auf einen anderen ein. Kurz danach schlage noch ein anderer damit auf das gleiche Opfer. Nach Polizeiangaben handle es sich bei den möglichen Tätern um einen 13-Jährigen und einen 16-jährigen Schweizer.
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0: 2 ab 7. Wie kommt man vorwärts, Amy?
6: Eigentlich ganz gut. Einfach auf der A1 Zürich Richtung Bern. Zwischen der Raststätte Gunzgenort und Wangendrahre. Dort stauen sie. Wegen Verkehrsüberlastung habt ihr jetzt am Morgen gute 4 Stunden länger. Aber eben sonst, mit der Freifahrt, kommen wir gut und sicher ans Ziel.
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0: Ja, heute ist endlich wieder der neue Lichttag gesagt. Das erwartet diesen weiteren hochsommerlich heißen Tag bei 34 Grad. Quecks Silberstein momentan bei 19 Grad.
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0: Und mit der Amy Holzender.
6: Guten Morgen zusammen.
0: Und mit der Radio Bern 1 Lounge für euch und eure 5 Lieblingsbegleiter. Es geht schön, dass ihr heute Abend zusammen die 6. Hochgeschutte zu schauen. Im Summer Beach zu Bern könnt ihr jetzt gewinnen. Wir haben euch die Radio Bern 1 Lounge reserviert für das Spiel Deutschland gegen Ecuador. Ab wie vielleicht um 10 Uhr erste Getränkerunde geht auf uns. Und wenn ihr wollt, jetzt einfach kurz anrufen wir ins Studio. Das Telefonnummer 031 327 11 22. Guten Start.
6: Guten Morgen.

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0: Guten Morgen, Markus Weiss von Bern. Du hast gestern Abend nicht können Schweiz-Kanada schauen.
2: Nein, aber es ist cool. Also gut, also 2-1 ist gut. Ja.
0: Zu heute Abend.

0: neben Deutschland, Ecuador, was tippst du da?
1: Das weiß ich
0: doch
1: nicht.
0: Ja, schauen. Und zwar in die Bernays Lounge, Summer Beach, auf der grossen Schanze. Der Markus mit 5 Begleitern schaut Deutschland, Ecuador. 10 ist Abpfiff und die erste Getränkerunde geht auch noch auf uns. Und wenn, dass wir für welchen Match je will haben, die Bernays Lounge verschenken, das seht ihr bei uns bequem auf der App.
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1: Jamie hat mir vorhin gesagt, es macht eben schon etwas. Du hast von der Aare geredet, wenn man der Aare schwimmt, es macht schon etwas. Was macht es?
2: Also mir denkt, wenn du in die Aare gehst, zum Beispiel über Mittag oder im Feierabend, okay, du hast zumindest die Hitze nicht mehr so von innen, weißt du? Okay. So ein bisschen abkühlen tut. So schwitzt es immer noch, aber so die Hitze stolt sich nicht ganz so fest, weil ich habe einfach Probleme, aber ja.
1: Auf alle Fälle, jetzt machen wir schnell den Schwenk zum Verkehr. Wir haben 18 Minuten ab 7 Uhr, wie sieht es aus, Evi?
2: Ja, dort die einzigen Probleme auf der A1, Zürich Richtung Bern, eine Viertelstunde länger, immer noch zwischen der Raststätte Gunzgenort und Wangendraren, was stolt. Aber das ist es eben auch schon. Darum wünsche ich gute und eine sichere Fahrt.
1: Und weiter geht's mit der Operation Backofen.
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1: Die Wolken haben ja heute einen dekorativen Charakter und es gibt maximal 34 Grad. Morgen geht es noch ein bisschen ab. Das ist der Teddy Swims. Grüß dich.

0: Morgen, 22 Minuten ab 7 Uhr. Heute entscheidet ihr, wie der Sommer soll tönen.
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0: Wir haben wieder zwei Sommerklassiker zur Auswahl. Einen davon spielen wir kurz vor der Nacht ein für euch. Einfach kurz das Eis per WhatsApp schicken auf 079 8 89 89 99. Und ihr findet, jawohl! Inner Circle mit Sweat. Der Reggae-Hit aus den 90ern bringt sofort Feriengefühl und Sommervibes. Bis heute läuft der Song an Strandbars und Sommerpartys auf der ganzen Welt. Wenn ihr den wollt hören, also das Eis per WhatsApp auf 079 8 89 89 99 oder schickt uns ein 2 für diesen Sommerhit. Okay, Sommer ohne. In the Summertime von Mungo Jerry, einer von den grössten Sommerhits von allen Zeiten. Seit 1970 sagt der Song mit seinem lockeren Groove für gute Laune und Sonnenschein im Musikhör. Wenn ihr den wollt hören, einfach schnell ein 2 schicken per WhatsApp auf 079 8 89 89 99.

0: 1 Minute über den halben 8. Ich merke, wir haben ein bisschen überzogen, aber wegen dem hat die Schweiz Nächte leicht gewonnen.
1: Ich bin die Biegendorgler. Guten Morgen.
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1: Die Schweiz gewinnt das letzte Gruppenspiel an der Fußball-WM und holt sich damit den Gruppensieg. Sie schlägt Gastgeber Kanada 2:1 dank Toren von Ruben Vargas und Johann Manzambi. Nun hat die Nazi Pause bis zum 3. Juli. Das sei super, sagt Vargas im SRF.
3: Ich glaube, das ist natürlich sehr wichtig für uns, einfach auch zum Erholen. Aber auch, dass wir das Ziel erreicht haben, Gruppe Erste zu werden. Und ja, so kann es weitergehen.
1: Außerdem gewinnt Bosnien-Herzegowina gegen Katar 3:1, Schottland verliert gegen Brasilien 0:3, Marokko gewinnt gegen Haiti 4:2, Südafrika schlägt Südkorea 1:0 und Tschechien unterliegt Mexiko 0:3. In Venezuela werden nach zwei sehr starken Erdbeben zahlreiche Opfer befürchtet. In der Hauptstadt Caracas sind mehrere Gebäude eingestürzt. Die Regierung hat den Notstand ausgerufen. Die Beben erreichten laut der US-Erdbebenwarte eine Stärke von 7,2 und 7,5. Es soll bereits 20 Nachbeben gegeben haben. Kinder und Jugendliche in der Schweiz sind bei guter Gesundheit. Das zeige ein neues Monitoring-System des Bundesamts für Gesundheit, wie der Tagesanzeiger schreibt. Laut dem Bericht bewegten sich Kinder und Jugendliche mehr als noch vor 20 Jahren. Zudem sei der Konsum von Süßgetränken, Alkohol und Cannabis zurückgegangen. Die psychische Gesundheit habe sich hingegen wegen Stress, Mobbing und den sozialen Medien verschlechtert.
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4: 3:30 die Übersicht mit der Amy.
5: Auf 3 ist Zürich Richtung Bern zwischen Rastedt, Gunzgenort und Wangendrade nach wie vor Stau. Wegen Verkehrsüberlastung gut 20 Minuten, die ihr dort länger habt. Wünsche dir durch viel Nerven, viel Geduld und sonst auch unterwegs eine gute und eine sichere Fahrt.
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0: Heute können wir nichts Neues an im Gegenwert von Temperaturen zwischen 20 Grad, die wir aktuell haben, und 34 Grad, die wir heute Nachmittag bekommen.

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2: Schönen guten Morgen zusammen.
1: Reini Halsener, du träumst schon vom Aareschwamm, gell?
2: Den ganzen Morgen schon, es tut mir leid, aber ich freue mich. Es wird das Highlight.
1: Nein, es wird blöder warm. Die Aare ist momentan schon 21,5 Grad. Das ist ein Thermalbad.
2: Das ist ja Badwanne am Mittag.
1: Schon, oder?
2: Oh nein.
1: Grüezi.

0: Guten Morgen, 19 Minuten vor 8 ist es. Schön, gell? Wir sind in der K.O.-Phase angekommen. Nicht nur beim Wetter.
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0: Gegen Ende des Spiels gegen Kanada hat unser Goalie Gregor Kobel schon mal eine Trinkpause mögen verleiden.
2: Kanada hat wirklich Druck gemacht in der zweiten Halbzeit. Es war sehr physisch. Das haben wir zwar von Anfang an gewusst, dass es so ein bisschen ein Spiel ist. Aber trotzdem war es dann ja, gut, wie wir auch umgegangen sind, zwischenzeitlich den Druck angenommen haben und am Schluss trotzdem Gegengoal sauber zum Schluss gespielt haben.
0: Okay, unser Keeper gegenüber SRF. Danke, Gregor Kobel. Ohne dich hätten wir nächtig vielleicht sogar noch einen Sack bekommen. 2-2 gewinnt die Schweiz das letzte Gruppenspiel gegen Kanada. Ein hauchdünner Sieg, aber ein Sieg. Von unserem Coach freudig zur Kenntnis genommen. Fazit Murat Yakin.
3: Am Schluss haben wir es über die Runde gebracht. Das ist das Wichtige. Und ein Sieg, ein wichtiger Gefühlsmoment auch haben, für Selbstvertrauen und jetzt auch gut erholen. Aber auch den Moment jetzt mal genießen, dass wir Tabellen erst sind. Ja.
0: Ich kann schon sagen, Murat Yakin, auch wir müssen den Moment genießen, weil am Freitag in der Woche müssen wir früh parat sein. Die Nazi startet morgen um 5 Uhr in die K.O.-Phase. Wer der Gegner ist, das kommt noch aus. Feststeht, gespielt wird wieder zu Vancouver zu Kaffee und Gipfeli.
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0: Ist der Donnerstagmorgen mit einem Unfall auf der A6, Emi?
1: Ja, wieder unterwegs seid von Thun Richtung Bern. Dort hat es geklebt zwischen Kissen und Raubigen. Aktuell stocken zu Fängst. Auf der A1 Zürich Richtung Bern zwischen der Raststätte Gunzgenort und Wangendraren Stau. Dort hat er gut 20 Minuten länger auf mehreren Abschnitten. Viel Geduld, habt Sorge und kommt sicher durch den Donnerstagmorgen.
0: 11:08
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0: Man hätte es erwarten heute viel Sonne bei hohen Temperaturen. 34 Grad und morgen gibt es bis 35 und am Samstag sogar 36 Grad. Wer bietet mir?

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1: Dann haben sie gesagt, bei diesen zu erwartenden 34 Grad, die wir heute bekommen, mögen wir nicht so Entscheidungen treffen. Und darum machen wir sie ganz easy für euch. Guten Morgen, 8 vor 8.
2: Guten Morgen zusammen.
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1: Zwei Riesensommer jetzt jeden Morgen gegeneinander. Und ihr entscheidet, welchen Song das wir kurz vor der Nacht spielen. Also jetzt, Amy, du hast unser Studio-WhatsApp völlig im Griff.
2: Ja, mehr oder weniger. Und die Entscheidung, die ist gefallen. Ihr habt ein Eis können schicken für Inner Circle, Sweat. Oder ein Zwei für In the Summertime von Mungo Jerry. Und seien wir ehrlich, sind beide grossartig, gell, Fippo? Zum Glück liegt die Entscheidung bei euch draußen. Und sie ist, ja, In the Summertime. Also bei diesem Song scheint einem die Sonne schon ein bisschen aus dem Vögel.
1: Hallo Kopfchen. Genau, die Sonne ist auf euch ab, weil ihr habt entschieden, Mungo Jerry, In the Summertime.
2: Gute Laune.
1: Euer Sommer jetzt für den Donnerstag, 25. Juni 2026. Schön, habt ihr euch zugeschaltet bei Radio Bern 1.

0: Die Kinder in der Schule und ihr fahrt langsam aber sicher ins Homeoffice rauf. Wir fahren mit nach mit. Der Taylor Swift in der nächsten halben Stunde. Fate of Ophelia, der Tyre Cruise. Der Hangover und der Baschi. Anti-Heimwerker mit Hausbauen nach den Nachrichten.
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0: Möchtet ihr ein bisschen durchlüften bei Lagerfeuer, Romantik und Western-Feeling? Wir verschenken 3 Tagespässe für das Trucker Country Festival Interlaken in der nächsten halben Stunde. Jetzt ist 8 Uhr.
8: Ich bin die Biegerorgler. Guten Morgen.
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8: Die Schweiz gewinnt das letzte Gruppenspiel an der Fußball-WM und holt sich damit den Gruppensieg. Sie schlägt Gastgeber Kanada 2:1 dank Toren von Ruben Vargas und Johann Manzambi. Sehr gut freut sich Nazi-Trainer Murat Yakin im SRF.
10: Solidarische Mannschaftsleistung heute, wirklich viel Ballkontrolle. Zweite Halbzeit super rausgekommen, mit dem Führungstreffen nochmal nachdoppelt. Und sicher im weiteren Verlauf ein bisschen natürlich klar. Der Gegner macht den auf, bringt nochmal 1-2 Spieler in die Offensive. Am Schluss ein Sieg, wichtig für das Selbstvertrauen.
8: Das nächste Spiel der Schweiz ist am 3. Juli um 5 Uhr morgens, Schweizer Zeit. In Venezuela werden nach 2 sehr starken Erdbeben zahlreiche Opfer befürchtet. In der Hauptstadt Caracas sind mehrere Gebäude eingestürzt. Die Regierung hat den Notstand ausgerufen. Die Beben erreichten laut der US-Erdbebenwarte eine Stärke von 7,2 und 7,5. Es soll bereits 20 Nachbeben gegeben haben. Kinder und Jugendliche in der Schweiz sind bei guter Gesundheit. Das zeige ein neues Monitoring-System des Bundesamts für Gesundheit, wie der Tagesanzeiger schreibt. Laut dem Bericht bewegten sich Kinder und Jugendliche mehr als noch vor 20 Jahren. Zudem sei der Konsum von Süßgetränken, Alkohol und Cannabis zurückgegangen. Die psychische Gesundheit habe sich hingegen wegen Stress, Mobbing und den sozialen Medien verschlechtert.
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0: 2:08 und wir reden nach wie vor eine Situation auf der A6.
11: Ganz genau, dort beschäftigt uns der Unfall. Thun Richtung Bern, es stockt drum zwischen Kiesen und Rubigen. Dann auf der A1 Zürich Richtung Bern. Zwischen der Raststätte Gunzgenor und Wangendraar hat der Stau wegen Verkehrsüberlastung. Dort sind es gut 20 Minuten, die ihr länger braucht. Ich wünsche euch die Geduld und allen unterwegs eine gute und vor allem eine sichere Fahrt.
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0: Heute wird es sonnig und heiss im Gegenwert von 34 Grad Lufttemperatur. Ich sage betont Lufttemperatur, weil die Aare beim Marzili fließt aktuell bei blöder warmen 21,5 Grad.

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0: Guten Morgen zusammen, 8 ist bei euch eine kurze Nacht gesehen. Dafür sind wir jetzt Gruppensieger.
1: Möglichkeit, Vargas, Vargas! Ja! Ja!
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0: 10-2-2 Sieg gegen das Gastgeberland Kanada legt unsere Nazi nach die Zwengur her. Vargas schießt die Schweiz nach der Pause ins 1-0. Glück und kurz darauf 2-0.
1: Schön gespielt, jetzt kommt mal Zambi! Ja! Ja!
0: Und dann kurz vor Ende der regulären Spielzeit gelingt der Kanadier der Anschlusstreffer. Und nach ein paar Paraden von unserem Goalie Gregor Kobler gewinnt die Schweiz mit 2-1. Der Torschütz Johann Mansambi glücklich gegenüber SRF.
3: Immer wie ein Traum, ja, ja. Ich habe kein Wort für sowas. Und ja, würde ich sagen, ja, ich habe einfach kein Wort. Das ist sehr, sehr schön für mich und für die ganze Mannschaft.
0: Nazi zittert sich zum Sieg, schreibt heute Blick.ch. Die Schweiz startet morgen in der Woche in die K.O.-Runde gegen Wende. Die Schweiz in der 16. Finale. Spielen ist noch nicht aus. Abpfiff ist auf Alphen am Freitag, 3. Juli, am Morgen.

0: 18 Minuten ab 8 Uhr und wir haben nach wie vor ein Problem auf der A6, Amy.
1: Ja, der Unfall da, Thun Richtung Bern zwischen Kiss und Rubigetz, klebt, es stockt dort nach wie vor. Dann hat der Stau auf der A1 Zürich Richtung Bern zwischen der Raststätte-Gunzgenort und Wangendraren. Dort sind wir noch gut 20 Minuten, die ihr länger braucht. Viel Nerven, viel Geduld und auch noch unterwegs eine gute Fahrt.
0: Und weiter geht's mit der Operation Backofen.
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0: Auch heute sind wir alle ein bisschen well done bei 34 Grad oder am Nachmittag. Hey, morgen gibt es 35 und da bei Marzili fließt aktuell bei 21,5 Grad und bei Bern 1 fließt Ray Garvey. Hey.

0: Morgen. Willkommen bei Radio Bern 1 am 21. Minuten ab 8. Interlaken verandert sich ab morgen wieder so ein bisschen unter anderem in ein Slime-Dance-Paradies, in einer sackstarke Bands, feine Food, Cowboy-Stiefel, Country- und Trucker-Festival geht ab morgen in die nächste Runde. Und unsere Morgenfrau, eure Morgengastgeber, Nicole Zog, ist ja ein absoluter Country-Fan. Und obendrauf, wie ist ja hier auf der Bühne das Interlaken durch das Wochenende begleitet. HCML begleitet euch ja das Interlaken. Was leist das bei 35 Grad?
1: Es ist, ja, also wirklich, ich habe auch eine Kleidermessung. Wir haben jetzt so einen Container natürlich, wo für uns ist, wo wir unsere Sachen reintun können. Und der wird natürlich auch aufheizen von der Sonne. Aber ich glaube einfach wirklich x verschiedene T-Shirts, Hosen, wo vielleicht eben nicht mal klassisch in den Jeans, sondern irgendetwas Leichtes. Verschiedene Cowboy-Hüte. Ja, so ein klassisches Country-Outfit mit den Stiefeln, die irgendwie fast bis zu den Knien raufkommen, mit den Jeans, mit dem Jeans-Hemdli oder der Lederjacke. Das wird es auch schon nicht sein, irgendwie bei 35 Grad, aber irgendwie auch etwas dazwischen.
0: Wir überlegen euch euer Outfit und wir laden euch jetzt 2-3 Tage das Beste heute bei mir gewinnen für das Trucker Country Festival Interlaken. Ja, Leute, aufs Telefon. 031 327 11 22. Einmal 2-3 Tage das Beste für das Trucker Country Festival Interlaken. Anrufen jetzt!

0: Die Radio BNS-Hörer Martina Chance von Oberdiessbach gewinnt einmal zu 3-Tages-Pass für Trucker und Country Festival Interlaken. Herzliche Gratulation. Nächste Gewinnchance in dieser Liga habt ihr heute Abend kurz nach der 5 auf Radio BNS. Und ein Gewinn für alle Fans von der Olivia Dean noch vor den 9 mit So Easy. Und jetzt noch wieder anderer Takt mit Body Love Luxury. Und für Donnerstag morgen ein bisschen blond, dank der Sabrina Carpenter in der nächsten Halbstunde mit Mel Child.
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0: Donnerstag, 25. Juni, das aktuelle News-Update jetzt für euch in der Übersicht um 8:30 Uhr.
4: Ich bin die Birgit Orgler. Guten Morgen.
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4: In Venezuela werden nach 2 heftigen Erdbeben viele Opfer vermutet. Mindestens 32 Menschen sind ums Leben gekommen. 700 Menschen wurden verletzt. Sven Stadelmann.
5: Eine Stärke von 7,2 und 7,5 haben die beiden Erdbeben laut der US-Erdbebenwarte gehabt. Es hat auch schon mehr als 20 Nachbeben gegeben. Viele Gebäude sind eingestürzt, auch in der Hauptstadt Caracas. Die Regierung von Venezuela hat einen Notstand ausgerufen. Auf Bildern sieht man, wie Retter nach Verschütteten suchen. Ganze Hochhäuser sind umgekippt. Der Zugverkehr ist in ganz Venezuela eingestellt worden. Der Flughafen von der Hauptstadt Caracas ist auch wegen Schäden geschlossen worden. Modellrechnungen aus den USA gehen von 10'000 Opfern aus. Der US-Präsident Trump hat unterdessen Venezuela Hilfe zugesagt. Die USA sagen für ihre neuen Freunde da.
4: Bundespräsident Guy Parmelin reist nächste Woche zum 16. Finale der Schweiz an der Fußball-Weltmeisterschaft in Vancouver. Parmelin reist allerdings nicht nur wegen der WM nach Kanada. Er führt Gespräche in Kanada, den USA und Mexiko in den Bereichen Wirtschaft und Wissenschaft. Vor allem die Gespräche in den USA seien wegen der US-Zollpolitik herausfordernd, heißt es vom Eidgenössischen Wirtschaftsdepartement. Die Kosten für Wohnen und Mobilität sind im Mai fast dreimal so stark gestiegen wie die allgemeine Teuerung. Schuld daran sind vor allem die höheren Treibstoff- und Heizölpreise. Das teilt das Vergleichsportal Comparis mit. Im Mai kletterten die Preise für Wohnen und Mobilität in der Schweiz im Vergleich zum Vorjahr um deutliche 1,7%.
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0: 2 Minuten über 8:30 Uhr. Eine Meldung von der A6, Amy.
6: Ja, in einem Unfall, der uns sehr beschäftigt, in Richtung Bern zwischen Kissen und Rubigen. Darum stockenden Verkehr auf der A1 Zürich Richtung Bern. Zwischen der Raststätte Gunzgen Nord und Wangen der Aare. Stau wegen Verkehrsüberlastung. Dort immer noch gute 4000 Stunden länger für Geduld. Und haben die Sorge unterwegs.
0: Und wie hat unser Morgenkollege Tobi Flückiger einmal gesagt, wir schwitzen nicht, wir glänzen?
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0: Viel sonnenhohe Temperaturen, 34 Grad gibt es heute, 35 sind es morgen und einen oben drauf setzen wir am Samstag mit 36 Grad.
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0: Und mit der Amy Halsener.
6: Guten Morgen zusammen.
0: Und jetzt mit einem Song speziell für alle die Heldinnen und Helden, die auf einer Baustelle arbeiten bei diesen Temperaturen. Mhm. Der ist für euch. Ich hoffe, es geht ein bisschen geschmeidig mit der Lovia Dean. So easy grüßen.

0: Guten Morgen, 21 Minuten vor 9 Uhr. Wenn man so ein Telefon hütet, braucht sicher manchmal auch eine Trinkpause, wenn man je nachdem, mit wem man geredet hat.
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2: Herzlich willkommen, saluto, mein Name ist Laura Schubert.
3: Bin ich da bei der Physio?
2: Ja, korrekt.
3: Ja, da ist Keller. Folgendes, mein guter Freund Albert hat sich da im Altersheim auf dem Gang den Hexenschuss geholt.
2: Ja.
3: Jetzt wollte ich ihn behandeln. Ist das gut? Kann ich einfach reindrücken?
2: Also Sie dürfen auf keinen Fall dort reindrücken.
3: Dort reindrücken?
2: Ja, das dürfen Sie nicht machen.
3: Machen? Ja, Moment mal schnell. Albert, Sie haben gesagt, ich soll reindrücken. Komm schon.
2: Nein. Nein, nicht drücken.
4: Hier reitest du ein Chili mehr.
2: Nein, nicht drücken, nicht anlangen.
3: Ja, anlangen, Hanni.
2: Nein, nicht anfassen, Hände weg.
3: Was meinen Sie?
2: Sie dürfen nicht anlangen, Sie müssen die Ambulanz anrufen.
3: Also nochmal drücken?
2: Nein, auf keinen Fall.
3: Gut, Moment.
2: Nein.
4: Nein, doch, Gottfried, Stimmeli, Gottfried, no!
2: Nein, Sie dürfen nicht...
3: Nein! Also es hat jetzt nicht viel gebracht.
2: Sie fragt reindrücken. Ich habe gesagt, nein, auf keinen Fall. Und sie ist die ganze Zeit im Drucken. Sie versteht mich nicht.
3: Ja, ich habe sie verstanden. Also nicht reindrücken. Stehe nicht drauf. Ist gut.
2: Nein!
3: Ja.
2: Bitte nicht draufstehen. Nein! Hallo? Hallo?
3: Hey, jetzt sind wir umgefallen, hier im Radio.
0: Herzlich willkommen beim Kellerfon.
2: Nein! Ich kann sie jetzt komplett davon anschreien. Ich dachte, nein, Jesus Gott! Die Verarschung ist komplett gelungen.
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0: Hoffen wir, sind soweit so gut in den Donnerstag gestartet. Wo hat es jetzt noch eine aktuell?
1: Wir starten mit der A6 Thun Richtung Bern. Zwischen Kiesen und Rubigen kommt es immer noch zu Verkehrsbehinderungen wegen dem Unfall, der heute Morgen passiert ist. Der Stau immer noch auf der A1 Zürich Richtung Bern. Zwischen der Rastatt Gunzgenord und Wangen der Aare. Der gute 4 Stunden, die ihr mehr müsst rechnen. Ja, das ist es für den Moment. Ich wünsche eine gute und eine sichere Fahrt und dort, wo es braucht, viel Geduld.
0: 11 von 9 ist es.
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0: Das Donnerstag Wetter wieder Dampfkochtopf ist mehr. Viel Sonne bei 34 Grad. Morgen geht es Quecksilber noch ein Spürli-Opsi. Das ist der Michael Patrick Kelly Wonders. Guten Morgen.
1: Morgen zusammen.

0: Morgen miteinander, 8 vor 9 ist es 13 sicher mit. Da bekommen wir Sieger, Gruppensieger.
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0: 2-2 gewinnt nächte unsere Nazis letzte Gruppenspiel gegen Kanada. Ein Sieg mit Ächzen und Würgen, aber errungen durch eine solidarische Mannschaftsleistung, sagt der Trainer Murat Yakin gegenüber SRF.
2: Die Ballkontrolle, erste Halbzeit, glaube ich, so, wie wir das unser Spiel gewohnt sind, durchgezogen. Leider verpasst im Führungsgoal. Aber nach der zweiten Halbzeit super rausgekommen. Mit dem Führungstreffen nochmal nachdoppelt. Und sicher im weiteren Verlauf ein bisschen natürlich klar. Der Gegner macht den auf, bringt nochmal ein, zwei Spieler in die Offensive, was uns ein bisschen das Leben schwer gemacht haben.
0: Dank Goal von Johann Mansambi und dem Ruben Vargas ist die Schweiz gestern als Siegerin vom Platz. In 8 Tagen heisst es 16. aus Final. Ein bisschen durch den Schnaufen, Ruben Vargas.
3: Ja, ich glaube, das ist natürlich sehr wichtig für uns, einfach auch zum Erholen. Aber auch, dass wir das Ziel erreicht haben, die Gruppe Erste zu werden. Und ja, so kann es weitergehen.
0: Ja, weiter geht es am Freitag der Woche, morgen um 5 Uhr. Gegner noch unbekannt, aber geschaut wird einmal mehr zu Vancouver. Und der Kick wird offeriert von der Dua Lipa. Und die 25. Juni mit Training Season.

0: Wir wünschen euch eine schöne Trinkpause allerseits. Wir sind bei euch. Mit euren Lieblingssitz, alle Farben Baby Goodbye. Und da haben wir Tode an ewig Sommer. Mit jugendlicher Begeisterungsfähigkeit. Dan Hanley und sie Knüller, der Boys of Summer, ebenfalls in der nächsten Halbstunde. Und Sommer aus der Gegend Luca Hanni, Love Me Better, nach den News.
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0: Das Wichtigste vom bisherigen Tag jetzt in der Übersicht am 9.
5: Ich bin Birgit Orgler. Guten Morgen.
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5: In Venezuela werden nach zwei heftigen Erdbeben viele Opfer vermutet. Mindestens 32 Menschen sind ums Leben gekommen. 700 Menschen wurden verletzt. Sven Stadelmann.
7: Eine Stärke von 7,2 und 7,5 haben die beiden Erdbeben laut der US-Erdbebenwarte gehabt. Es hat auch schon mehr als 20 Nachbeben gegeben. Viele Gebäude sind eingestürzt, auch in der Hauptstadt Caracas. Die Regierung von Venezuela hat einen Notstand ausgerufen. Auf Bildern sieht man, wie Retter nach Verschütteten suchen. Ganze Hochhäuser sind umgekippt. Der Zugverkehr ist in ganz Venezuela eingestellt worden. Der Flughafen von der Hauptstadt Caracas ist auch wegen Schäden geschlossen worden. Modellrechnungen aus den USA gehen von 10'000 Opfern aus. Der US-Präsident Trump hat unterdessen Venezuela Hilfe zugesagt. Die USA sägen für ihre neuen Freunde da.
5: Bundespräsident Guy Parmelin reist nächste Woche zum 16. Final der Schweiz an der Fußball-Weltmeisterschaft in Vancouver. Parmelin reist allerdings nicht nur wegen der WM nach Kanada. Er führt Gespräche in Kanada, den USA und Mexiko in den Bereichen Wirtschaft und Wissenschaft. Vor allem die Gespräche in den USA seien wegen der US-Zollpolitik herausfordernd, heißt es vom Eidgenössischen Wirtschaftsdepartement. Die Kosten für Wohnen und Mobilität sind im Mai fast dreimal so stark gestiegen wie die allgemeine Teuerung. Schuld daran sind vor allem die höheren Treibstoff- und Heizölpreise. Das teilt das Vergleichsportal Comparis mit. Im Mai kletterten die Preise für Wohnen und Mobilität in der Schweiz im Vergleich zum Vorjahr um deutliche 1,7%.
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0: 2 ab 9, wie kommt man vorwärts, Amy?
8: Hey, der Unfall auf der A6, wenn man da Richtung Bern ist unterwegs war, hat sich erledigt. Dort wieder Freifahrt auf der A1 Zürich Richtung Bern. Zwischen der Raststätte Gunzgenord und Wangendrahe nach wie vor Stau und gute 4. Stunde, wo ihr dort mehr müsst rechnen. Für dort wird viel Nerven und das ist auch unterwegs eine gute und eine sichere Fahrt.
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0: Du musst ja heute noch den Aare-Schwung machen, Amy, gell?
8: Ich will und ich werde.
0: 21,6 Grad in dieser Währung fließt aktuell die Aare beim Marzili vorbei.
8: Ab in Badwanne.
0: In der Luft ist es noch ein bisschen mehr zu bieten. Da haben wir mal 24 Grad sonnig. Und es gibt 34 Grad maximal heute. Und wollt ihr das von morgen noch wissen? Nein, jetzt sage ich es gleich 35.
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0: Und mit 36 Grad am Samstag und vor allem mit der Amy Hosener.
8: Guten Morgen zusammen.
0: Ich wünsche euch eine gute 9 Pause. Tut euch ein bisschen erholen.
6: Ganz viel.

0: The one and only Dan Henley hørte til radio på Neisen morgenshowet Boys of Summer 4-9. Ja, vielleicht noch ein paar Mini-Ventilatoren, Cowboy-Hue tanken und dann seid ihr wahrscheinlich ready. Das Country, respektive Trucker und Country Festival Interlaken geht wieder los. Und ab morgen auf der Trucker-Bühne unsere Morgengastgeber Nicole Zog. Du moderierst dir alle drei Tage und Nicole, darf man fragen, hast du Boots parat?
1: Natürlich, mit Mirne, weil ich arbeite dort über drei Tage und ich kann mir vorstellen, in dieser Hitze schmilzt die Zollen auch vorzu. Also darum, zwei, drei Cowboy-Boots müssen auch sein.
0: Du kannst gerade von Anfang an ein paar Trillen anlegen, oder?
1: Einfach wirklich.
0: Du hast letztes Jahr zum ersten Mal während der einen Tag Trucker Country Festival moderiert. Jetzt hast du das Gefühl, es ist noch nicht genug, jetzt machst du es wieder. Was ist so das, was du gefunden hast?
1: Hey, im Fall irgendwie alles, die ganze Atmosphäre. Wenn du dir vorstellst, draussen im Westerndorf, Sonnenuntergang, du siehst eine Countryband an, die fangen an zu spielen. Die Leute haben Freude. Es gibt Hühnerhaut bei 35 Grad auf Platz.
0: Und dazu kommt noch die Lagerfeuerromantik, was
1: genau.
0: Macht es noch heiss.
1: Und der Barbecue-Duft in der Nase.
0: Und die ganze Atmosphäre könnt ihr erleben. Wir laden euch nämlich auch noch mal ein mit zwei, drei Tagespass für das Trucker Country Festival Interlaken. Könnt ihr übrigens bei der Nicole höchst persönlich gewinnen. Und zwar heute Abend kurz nach den 5 bei

0: Fußball von heute heisst es 8-5. Kein Song doppelt. Und im Rahmen von diesem Versprechen haben wir einen Oscar-Preis gekrönten Song. Und zwar von Under Golden und ebenfalls noch vor der Szene. Rugged by Clean Bandit mit Anne-Marie und The American Girls. Besungen von Harry Styles. Ebenfalls in der nächsten Halbstunde.
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0: Die Übersicht kurz vor der halben 10 ist schnell erzählt. Ich habe momentan nichts zu klagen. Laufend informiert über die Verkehrssituation werdet ihr auch auf der Radio Bern 1 App. Gute Fahrt.
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0: Ja, was wollen wir weiter schwitzen? Und wir haben viel Sonne zu gut. Heute einmal mehr bei Höchstwert um die 34 Grad.
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0: gut, ihr ist richtig. Donnerstag Vormittag.
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7: Ich bin die Birgit Orgler.
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7: In Venezuela werden nach zwei heftigen Erdbeben viele Opfer vermutet. Mindestens 32 Menschen sind ums Leben gekommen. 700 Menschen wurden verletzt. Sven Stadelmann.
8: Eine Stärke von 7,2 und 7,5 haben die beiden Erdbeben laut der US-Erdbebenwarte gehabt. Es hat auch schon mehr als 20 Nachbeben gegeben. Viele Gebäude sind eingestürzt, auch in der Hauptstadt Caracas. Die Regierung von Venezuela hat einen Notstand ausgerufen. Auf Bildern sieht man, wie Retter nach Verschütteten suchen. Ganze Hochhäuser sind umgekippt. Der Zugverkehr ist in ganz Venezuela eingestellt worden. Der Flughafen von der Hauptstadt Caracas ist auch wegen Schäden geschlossen worden. Modellrechnungen aus den USA gehen von 10'000 Opfern aus. Der US-Präsident Trump hat unterdessen Venezuela Hilfe zugesagt. Die USA sägen für ihre neuen Freunde da.
7: Das Vertrauen in das Schweizer Notfallsystem hat leicht abgenommen. Das zeigt der Notfallbarometer des TCS. Zwar ist das grundsätzliche Vertrauen in Organisationen wie Sanität, Berg- und Luftrettung oder Polizei immer noch hoch, doch im Vergleich zum Vorjahr sind die Werte durchgehend tiefer. Der Berner Gemeinderat hat die umstrittene Planung Egelsee-Wiesloch wie angekündigt formell abgebrochen. Damit verfolgt er das Projekt für ein neues Schulhaus nicht weiter. Der Stadtteilpark ist aber noch nicht gänzlich vom Tisch. Die Stadt Bern hatte 2020 angekündigt, den Grünraum Egelsee-Wiesloch zu einem Park zu entwickeln und darin eingebettet ein neues Schulhaus zu bauen.
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7: A1 Zürich Richtung Bern. Zwischen der Verzweigung Bierfeld und Lenzburg stockt der Verkehr wegen einem Unfall. Stau hat es auf der A1 Zürich Richtung Bern zwischen der Raststätte Gunzgen Nord und Wangen an der Aare. Stockender Verkehr hat es auf der A1 Bern Richtung Zürich zwischen Aarau Ost und Lenzburg. A1 Bern Richtung St. Gallen zwischen Dietikon und dem Gubrisch-Tunnel und A3 Westring Zürich zwischen Urdorf Süd und dem Limmataler Kreuz.
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10: Ihr wisst es, wir wissen es, die Bären im Bärengraben wissen es. Viel trinken, abkühlen, am Schatten an. Es ist und bleibt heiß bis 34 Grad, am Weekend bis 37 Grad. In den Bergen kann es vereinzelt zu Hitzegewitter kommen. Immerhin geht hier noch ein bisschen
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10: Der mit Umarmungen ist gar ein bisschen schwierig, weil es ist einfach zu warm. Aber der musikalische Knuddler, der geht sehr gut. Und der geht jetzt von Holly Humberstone. Schönen Donnerstagvormittag wünsche ich euch. Ich bin Amanda Hosener.
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5: Ich bin Birgit Orgler.
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5: Venezuelas Regierung hat nach den stärksten Erdbeben in der Geschichte des Landes den Notstand ausgerufen. Mindestens 32 Menschen sind ums Leben gekommen, 700 Menschen wurden verletzt. Nico Eichwald.
6: Eine Stärke von 7,2 und 7,5 haben die beiden Erdbeben laut der US-Erdbebenwarte gehabt. Nach den Verschütteten wird immer noch gesucht. Die US-Erdbebenwarte geht laut ihren Berechnungen von 10'000 bis 100'000 Todesopfer aus. Gebäude sind eingestürzt, der Flughafen in der Hauptstadt, Bahnhöfe und Schulen sind nicht mehr in Betrieb. In gewissen Teilen des Landes sind die Menschen ohne Strom und auch die Gasversorgung ist wegen der grossen Explosionsgefahr unterbrochen. Mehrere Länder haben ihre Hilftrupps schon mobilisiert. Auch der Bundespräsident Guy Parmelin hat Venezuela Schweizer Hilfe zugesprochen. Das Hilfswerk Caritas unterstützt Menschen vor Ort mit 100'000 Franken.
5: Der Schweizerische Städteverband fordert wegen des Klimawandels mehr Unterstützung vom Bund. Hitzewellen würden Städte besonders treffen. Die Folgen reichten von Gesundheitsgefahren bis zu wirtschaftlichen Einbußen. Es brauche deshalb mehr Vorgaben zur Begrünung, Entsiegelung und nachhaltiger Stadtentwicklung. Der Berner Gemeinderat hat die umstrittene Planung Egelsee-Wiesloch wie angekündigt formell abgebrochen. Damit verfolgt er das Projekt für ein neues Schulhaus nicht weiter. Der Stadtteilpark ist aber noch nicht gänzlich vom Tisch. Die Stadt Bern hatte 2020 angekündigt, den Grünraum Egelsee-Wiesloch zu einem Park zu entwickeln und darin eingebettet ein neues Schulhaus zu bauen.
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5: Stockender Verkehr hat es auf der A1 Nordring Zürich-Bern Richtung St. Gallen zwischen dem Limmataler Kreuz und dem Gubrisch-Tunnel und auf der A3 Westring Zürich zwischen Urdorf Nord und dem Limmataler Kreuz.
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8: Ihr wisst es, wir wissen es, die Bären im Bärengraben wissen es. Viel trinken, abkühlen, am Schatten an. Es ist und bleibt heiß bis 34 Grad, am Weekend bis 37 Grad. In den Bergen kann es vereinzelt zu Hitzegewitter kommen. Immerhin geht da noch ein bisschen
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8: Das ist der Schlusssport vor der Mittagspause, wo vielleicht die Abkühlung auf mich wartet. Ich freue mich, darf ich euch begleiten. Mein Name ist Amanda Hosener.
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Ja, im Moment hocke ich mich auch fast lieber im Pausenräumchen neben dem Fenty, statt draussen Mittag machen. Die Hitzewelle hebt sicher auch noch über das Weekend an. Da müssen wir einfach irgendwie durch. Radio Bern 1 gibt alles, euch bei Laune zu behalten mit euren Lieblingshits. Und den hier gibt es jetzt vom Jabousi, ein Barsong. Habt nicht Sorge.

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3: Ich bin Birgit Orgler.
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3: Die Geburtenrate in der Schweiz hat einen neuen Tiefstand erreicht. Das geht aus einer Umfrage des Lebensversicherers Swiss Life hervor. Neben dem fehlenden Kinderwunsch werden zu hohe finanzielle Belastungen als Gründe genannt. Gerade Frauen müssten sich häufig zwischen Familie und Karriere entscheiden, sagt Nadja Michel von Swiss Life.
4: Insbesondere für Frauen sind in den letzten rund 50 bis 60 Jahren die Opportunitätskosten gestiegen, weil sie mehr Möglichkeiten haben im Arbeitsmarkt. Sie müssen sich eher zwischen Kind und Karriere entscheiden.
3: Für Swiss Life bedeutet die tiefe Geburtenrate auch weniger Erwerbstätige und weniger Steuern. Für die Altersvorsorge AHV sei das eine Herausforderung. Nach den schweren Erdbeben in Venezuela hat Bundespräsident Guy Parmelin Hilfe angeboten. In der Schweiz werden nun 80 Mitglieder der Rettungskette mit Suchhunden und 18 Tonnen Rettungsmaterial mobilisiert. Die Schweiz stehe Venezuela zur Seite, schreibt Parmelin. Außer der Schweiz haben die USA, Brasilien oder auch die EU Hilfe angeboten. Das Schweizer Hilfswerk Caritas hat 100.000 Franken für Nothilfe bereitgestellt. Die Mitglieder des EWB-Verwaltungsrats erhalten künftig höhere Entschädigungen. Das hat die Berner Stadtregierung beschlossen. Die jährliche Basisentschädigung für das Präsidium steigt von 25.000 auf 40.000 Franken, wie der Gemeinderat schreibt. Für das Vizepräsidium erhöhte er den Betrag von 7.500 auf 20.000 Franken. Auch die Sitzungsgelder hob der Gemeinderat an. Die Entschädigungen waren letztmals 2012 angepasst worden.
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3: Stau hat es auf der A3 Zürich richtig kurz zwischen Bilte und dem Kerenzer Tunnel wegen Unterhaltsarbeiten. Stockender Verkehr hat es auf der A1 Nordring Zürich, Bern Richtung St. Gallen zwischen dem Limmataler Kreuz und dem Gubrisch-Tunnel und auf der A1 Zürich Richtung Bern zwischen Herkingen und Wangen an der Aare.
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6: Also eigentlich müsst ihr gar nicht unbedingt gespannt zuhören, wie das Wetter wird, weil ich glaube, das wisst ihr auch selber, es ändert auch heute nichts. Temperatur so zwischen 33 und 35 Grad. Richtung Oberland kann es eher mal sein, dass es kommt Gewitter und vor allem haben wir auch die Meldung Richtung Wallis, dort kräftige Gewitter.
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6: Ganz guten Mittag wünsche ich euch. Esset irgendwie etwas Leichtes, irgendjemand im Schatten oder noch besser an der Kühle. Dazu viel Wasser trinken. Habt Sorge, ich bin Nicole Zog. Hallo zusammen.
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0: guten Mittag zusammen. Habt ihr euch ein bisschen erholen können? Erholen vom gestrigen Fernsehabend?
1: Die Möglichkeit, Vargas, Vargas! Ja! Ja! Schön gespielt, jetzt kommt mal Zambi! Ja!
0: Ja, wir können K.O.-Phase.
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0: 2-1 gestern Abend gegen Kanada macht die Schweiz zum Gruppensieger. Nicht nur daheim auf dem Sofa, sondern auch dir in den Public Viewings. Ihr seid natürlich total aus dem Häuschen gewesen.
3: Es ist geil! Es ist so geil! Jawohl, Schweiz!
4: Brutal schwierig gewesen. Ihr wisst, wir hatten alle Zwiebel gehabt. Was haben wir gemacht? Wir haben es wieder geschafft.
5: So geil!
6: Fachteil war, Riesenstimmung da, hure geil gespielt.
0: Das ist einfach grossartig und es steckt irgendwie einfach gerade wieder an, die Freude, oder? Die

0: Jubelschreien verdanken wir den zwei Goal, geschossen von Johann Manzambi und dem Ruben Vargas.
1: Wir haben natürlich gewusst, dass es ein Auswärtsspiel für uns und es kann bis zu den letzten Minuten gehen. Aber ich finde, wir haben es sehr gut gemacht bis zum Schluss. Auch die Spieler, die wieder reingekommen sind, haben uns geholfen und das ist, was zählt.
0: Und Gottlob können wir auf einen Goalie wie den Gregor Kobel zählen. Der hat Ende der Partie mit seinem Eingreifen eine Niederlage nämlich verhindert. Da sind wir auch froh um jede Trinkpause, der Gregor Kobel gegenüber SRF.
2: Kanada hat wirklich Druck gemacht in der zweiten Halbzeit. Es war sehr physisch. Das haben wir zwar von Anfang an gewusst, dass es ein kleines Spiel ist. Aber trotzdem war es dann gut gewesen, wie wir auch umgegangen sind, zwischenzeitlich den Druck angenommen haben und am Schluss trotzdem Gegengoal sauber zum Schluss gespielt haben.
0: Also, unsere Fußball-Nazi steht an der WM mit den 16. Finals. Auf wen Granit Xhaka und Co. morgen in der Woche in der K.-Phase treffen, das entscheidet sich dann am Wochenende. Etwas steht aber fest. Abpfiff für das nächste Schweizspiel ist am Freitag, 3. Juli, am Morgen um 5 Uhr. Schulten, also einmal mit Kaffee und Gipfeli.
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Das ist Radio Bern 1 und das war Sabrina Carpenter mit «Taste». Und wo das herkommt, gibt es im Fall noch viel mehr. Und sowieso hier bei uns von 8 bis 5. Kein Sonntag doppelt. Darum geniessen wir jetzt den James Arthur mit «Impossible».

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2: Ich bin die Birgit Orgler.
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2: Nach den schweren Erdbeben in Venezuela hat Bundespräsident Guy Parmelin Hilfe angeboten. In der Schweiz werden nun 80 Mitglieder der Rettungskette mit Suchhunden und 18 Tonnen Rettungsmaterial mobilisiert. Die Schweiz stehe Venezuela zur Seite, schreibt Parmelin. Außer der Schweiz haben die USA, Brasilien oder auch die EU Hilfe angeboten. Das Schweizer Hilfswerk Caritas hat 100.000 Franken für Nothilfe bereitgestellt. Das Vertrauen in das Schweizer Notfallsystem hat leicht abgenommen. Das zeigt der Notfallbarometer des TCS. Zwar ist das grundsätzliche Vertrauen in Organisationen wie Sanität, Berg- und Luftrettung oder Polizei immer noch hoch, doch im Vergleich zum Vorjahr sind die Werte durchgehend tiefer. Die Mitglieder des EWB-Verwaltungsrats erhalten künftig höhere Entschädigungen. Das hat die Berner Stadtregierung beschlossen. Die jährliche Basisentschädigung für das Präsidium steigt von 25.000 auf 40.000 Franken, wie der Gemeinderat schreibt. Für das Vizepräsidium erhöhte er den Betrag von 7.500 auf 20.000 Franken. Auch die Sitzungsgelder hob der Gemeinderat an. Die Entschädigungen waren letztmals 2012 angepasst worden. Der Schweizerische Städteverband fordert wegen des Klimawandels mehr Unterstützung vom Bund. Hitzewellen würden Städte besonders treffen. Die Folgen reichten von Gesundheitsgefahren bis zu wirtschaftlichen Einbußen. Es brauche deshalb mehr Vorgaben zur Begrünung, Entsiegelung und nachhaltiger Stadtentwicklung.
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2: Stau hat es auf der A3 Zürich richtig kurz zwischen Bilten und dem Kerenzer Tunnel. Stockender Verkehr hat es auf der A1 Bern Richtung Zürich zwischen Kriegstetten und der Verzweigung Lutherbach. A1 Nordring Zürich zwischen dem Limmataler Kreuz und dem Gubrisch-Tunnel und A3 Westring Zürich zwischen Urdorf Nord und dem Limmataler Kreuz.
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3: Je nachdem seid ihr heute früh genug arbeiten, dass ihr ja wieder früh genug die Feuer runter machen könnt, weil heute wird es wieder heiß bei 35 Grad.
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Hey, da geht es ein bisschen warm. Es ist wieder einer von diesen Tagen, wo sich selbst Eiskaffee überlegt, irgendwie als Eiskaffee-Karriere zu machen. Trinken genug, geht noch schnell abkühlen, irgendwie schon nur die Handgelenke oder die Arme unter einem kalten Wasserhahn tut gut. Und die Radio Bern 1-Hörer Brigen von Thun hat mal eine gute Idee gehabt und hat gesagt, nehmt so die Kühlackeln, die man so kann eingefrieren und tut die in ein Tüchlein einleieren und unter die Achseln, das sollte so richtig gut abkühlen. Hey, ich glaube, wir sind mittlerweile alle so weit, dass man irgendwie alles nimmt an Tipps, die einem irgendwie irgendwo abkühlt. Und dann gibt es noch Radio Bern 1 oben drauf. Mit Musik, die einfach gut tut. Benson Boone, Sorry I'm Here for Someone Else.

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10: Ich bin Selina Urech.
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10: Nach den schweren Erdbeben in Venezuela hat Bundespräsident Guy Parmela Hilfe angeboten. In der Schweiz werden nun 80 Mitglieder der Rettungskette mit Suchhunden und 18 Tonnen Rettungsmaterial mobilisiert. Die Schweiz stehe Venezuela zur Seite, schreibt Parmela. Außer der Schweiz haben die USA, Brasilien oder auch die EU Hilfe angeboten. Das Schweizer Hilfswerk Caritas hat 100.000 Franken für Nothilfe bereitgestellt. Der Bund sieht mehr Chancen als Risiken durch freien EU-Personenverkehr. Fast 9 von 10 Personen aus EU- und EFTA-Staaten mit einer Aufenthaltsbewilligung in der Schweiz haben im letzten Jahr gearbeitet. Die Zuwanderung sei damit immer noch eng an den Bedarf der Wirtschaft gekoppelt. Das zeigt der neueste Bericht des Staatssekretariats für Wirtschaft. Groß war die Nachfrage nach ausländischen Arbeitskräften im Gesundheitswesen, dem Gastgewerbe, dem Bau und der Industrie. 4 mutmaßliche Sexualstraftäter sind im Rahmen der Ermittlungen zu einem Sexualdelikt vom vergangenen Juni in Bern festgenommen worden. Die Männer sollen vor einem Jahr eine Frau auf der Helene-von-Mühlinen-Treppe in Bern sexuell misshandelt haben. Polizeihunde hätten Spermaspuren gefunden und so die 4 mutmaßlichen Täter aufgespürt, teilte Kantonspolizei Bern mit. Es handelt sich um Männer im Alter zwischen 16 und 21 Jahren. Hitze und Trockenheit haben die Waldbrandgefahr im Kanton Bern verschärft. Sie wird derzeit als erheblich eingestuft. Behörden rufen deshalb zu erhöhter Vorsicht im Umgang mit Feuer auf. Bei Wind und im oder am Wald wird empfohlen, ganz auf Feuer zu verzichten. Feuerstellen müssten vor dem Verlassen vollständig gelöscht und abgekühlt werden.
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10: Im Moment haben wir keine Störungsmeldungen im Sendegebiet. Ich wünsche euch also gute Fahrt und hebe zu.
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11: Also eigentlich müsst ihr gar nicht unbedingt gespannt zuhören, wie das Wetter wird, weil ich glaube, das wisst ihr auch selber. Es ändert auch heute nichts. Temperatur so zwischen 33 und 35 Grad. Richtung Oberland kann es eher mal sein, dass es kommt Gewitter. Und vor allem haben wir auch die Meldung Richtung Wallis, dort kräftige Gewitter.
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11: Ich hoffe, ihr habt etwas Feines fremseln heute Mittag und habt jetzt wieder genug Energie, trotz dieser Hitze für uns, um hier die zweite, eine wunderbare Tageshälfte anzupacken. Ich bin Nicole Zog, hallo miteinander.
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7: Ich bin Selina Urech.
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7: Hitze und Trockenheit haben die Waldbrandgefahr im Kanton Bern verschärft. Sie wird derzeit als erheblich eingestuft. Behörden rufen deshalb zu erhöhter Vorsicht im Umgang mit Feuer auf. Bei Wind und im oder am Wald wird empfohlen, ganz auf Feuer zu verzichten. Feuerstellen müssten vor dem Verlassen vollständig gelöscht und abgekühlt werden. 4 mutmaßliche Sexualstraftäter sind im Rahmen der Ermittlungen zu einem Sexualdelikt vom vergangenen Juni in Bern festgenommen worden. Die Männer sollen vor einem Jahr eine Frau auf der Helene-von-Mühlinen-Treppe in Bern sexuell misshandelt haben. Polizeihunde hätten Spermaspuren gefunden und so die 4 mutmaßlichen Täter aufgespürt, tat die Kantonspolizei Bern mit. Es handelt sich um Männer im Alter zwischen 16 und 21 Jahren. Der Bund sieht mehr Chancen als Risiken durch freien EU-Personenverkehr. Fast 9 von 10 Personen aus EU- und EFTA-Staaten mit einer Aufenthaltsbewilligung in der Schweiz haben im letzten Jahr gearbeitet. Die Zuwanderung sei damit immer noch eng an den Bedarf der Wirtschaft gekoppelt. Das zeigt der neueste Bericht des Staatssekretariats für Wirtschaft. Groß war die Nachfrage nach ausländischen Arbeitskräften im Gesundheitswesen, dem Gastgewerbe, dem Bau und der Industrie. Weil immer weniger Briefe verschickt werden, ist der Umsatz im Schweizer Postmarkt im letzten Jahr gesunken. Der Gesamtumsatz sank auf knapp 4,3 Milliarden Franken. Das teilt die Eidgenössische Postkommission mit. Im vergangenen Jahr reduzierte sich zudem die Zahl der Poststellen um 13.
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7: Im Moment haben wir keine Störungsmeldungen im Sendegebiet. Ich wünsche euch also gute Fahrt und hebe zu.
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9: Heute Nachmittag zwischen 33 und 35 Grad Richtung Oberland kann es eher mal dicke Wolken geben und hier und da vielleicht auch mal ein Gewitter und vor allem Richtung Wallis kann es heute noch kräftig gewittern.
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9: Hey, grosser Respekt für all die unter euch, die irgendwie das Büro nicht runter klimatisieren können, die in der Werkstatt heiss sind, die draussen am Bügeln sind. Oh. Ich wünsche euch wirklich viel Energie und wenn es irgendwie geht, geht euch hier und da schnell abkühlen. Ich bin Nicole Zog, für euch da. Hallo zusammen.
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0: Two Colors Up for All. So tönt euer Donnerstagnachmittag auf Radio Bern 1. Dann legen wir selbstverständlich so richtig zurecht und nachher in der nächsten halben Stunde mit dem Messmess. Los del Rios mit Macarena. Und für die von euch, die es gemütlich nehmen, der Nico Santos.
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0: Jetzt ist es 3, das sind News.
7: Ich bin Selina Urech.
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7: Der Nachrichtendienst des Bundes warnt vor einer weiteren Verschlechterung der Sicherheitslage in der Schweiz. Als größte Bedrohung für Europa bezeichnet er Russland. Sorgen bereiten insbesondere Spionage, Cyberangriffe und Angriffe auf kritische Infrastrukturen. Zudem sieht der Nachrichtendienst eine erhöhte Gefahr durch Terrorismus und gewalttätigen Extremismus. Als neue Herausforderung nennt er auch weitreichende Raketenprogramme, etwa im Iran. Die Polizei hat in Bern eine Geldübergabe an einen falschen Polizisten verhindert. Letzte Woche konnte in Bern ein Mann angehalten werden, der mutmaßlich in einen versuchten Telefonbetrug involviert war. Der Beschuldigte befindet sich in Untersuchungshaft. Der 24-Jährige hatte sich bei einer älteren Frau als Polizist ausgegeben und sie angewiesen, Geld bei ihrer Bank abzuheben und zur Abholung bereitzustellen. Als Grund habe er angegeben, dass sich Unbekannte Zugang zu ihrem Konto verschafft hätten. Wer in der Schweiz im letzten Jahr einen Vollzeitjob hatte, verdiente im Mittel brutto 87.000 Franken. Damit ist der Lohn deutlich gestiegen. 2024 hatte das Bundesamt für Statistik einen Medianlohn von 81.500 Franken erhoben. Das zeigen neueste Zahlen der Schweizerischen Arbeitskräfteerhebung. Der gemessene Bruttolohn umfasst sowohl Einkommen aus unselbstständiger als auch aus selbstständiger Erwerbstätigkeit. Weil immer weniger Briefe verschickt werden, ist der Umsatz im Schweizer Postmarkt im letzten Jahr gesunken. Der Gesamtumsatz sank auf knapp 4,3 Milliarden Franken. Das teilt die Eidgenössische Postkommission mit. Im vergangenen Jahr reduzierte sich zudem die Zahl der Poststellen um 13.
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0: Er stockt auf der Autobahn A1 Bern-Zürich zwischen Kriegstetten und Herkingen. Dort hat er 20 Minuten länger auf mehreren Abschnitten. Sonst rollt alles störungsfrei. Gute Fahrt.
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0: Auch heute Nachmittag meistens sonnig, vor allem im Oberland eher mal dichtere Wolken und der richtige Wallis. Heute gegen Abend zum Teil kräftige Gewittertemperatur. Heute bei 35 Grad maximal.
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0: Ich bin Nicole Zog. Heute zusammen.
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0: L'Hostel Rio Med Macarena.
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0: Und irgendwie, auch wenn man irgendwie gerade im Bügeln ist oder am Auto fahren oder so und sich nicht gross bewegen kann, die Abfolge vom Tanz geht irgendwie automatisch einfach im Kopf los, oder? Hey, guten Nachmittag, 4:30 ist es. Und ja, willkommen zu einem Gefühl von Freiheit und Abenteuer. Ab morgen gibt es nämlich wieder Lager für Romantik, Western-Feeling und Musik und Trucks am Trucker und Country Festival in Interlaken. Das Stichwort, das ist gefallen. Trucks. Da sieht man auch viele Lastwagen, die hier ausgestellt werden. Und der Bernheiser Markus von Signal, du bist Chauffeur von Beruf und schlenderisch aber noch gerne durch die Trucks im Festival zu Interlaken. Was siehst du als Profi, was ich da als Nicht-Chauffeuse nicht unbedingt sehe?
2: Ja, die 0815, die man da sieht, hat sie auf, aber nicht so spezielle, die fast Prototypen sind, die man fast nie sieht. Vor allem die amerikanischen oder englischen, da die Schnauzer, da die Kennmut oder so. Mega schön gemacht.
0: Ja, oder natürlich auch mal so einen legendären Peterbilt-Truck. Würde schon mal gerne mit so einem Deutschen durch die amerikanische Weite brettern.
2: Nicht unbedingt. Neben dran hocken. Weil die kleinen Truckers haben keine Servolenkung mehr, die Älteren. Da musst du fast, da musst du den Muskel halt ausdrehen, am Steuern durch die Älteren.
0: Ja, da musst du nicht mehr Kraft drum. Hey Markus, immer gute Fahrt. Euch allen sowieso, bei so einem Lastwagen hinter dem Steuer hocken. Und viel Vergnügen beim Lastwagen anschauen am Trucker und Country Festival zu Interlaken. Morgen eben geht die ganze Sache los. Ich muss auch persönlich sagen, ich freue mich schon riesig drauf. Und ihr hört euch hoffentlich auch. Und ja, Western Feeling abtauchen und mit ein bisschen Glück könnt ihr im Fall ebenfalls mit dabei sein. Ich verschenke euch nämlich heute am Nachmittag mit 2-3 Tagespässe für das Trucker und Country Festival. Also, ja. Da könnt ihr euch schon mal geschniegelt und geschnagelt parat machen, für morgen Abend mit dabei sein. Und Tickets gibt es heute Abend nach der 5 bei mir. Jetzt.

Es ist einfach schon schön, wenn man irgendwie so ein bisschen Radio hören kann. Auch entweder einfach so ein bisschen im Hintergrund, oder? Weil man am Arbeiten ist und am Haushalten und tausend Sachen noch machen. Oder manchmal vielleicht sogar ganz bewusst, weil gerade das Lied kommt, das man einfach liebt. Let's pretend it's not the end of the world. Bei mir ist das hier unter anderem zum Beispiel Miley Cyrus, End of the World, finde ich grossartig. Und ich hoffe, der Power steckt mich nachher auch gerade an. Vielleicht ist es bei euch der Marlon Rodet, den ihr mega gerne hört. Oder Jennifer Lopez. Entscheiden müsst ihr mich nicht, ihr bekommt natürlich die volle Palette vor den Vieren. Jetzt war es halb vier und ich habe hier noch schnell eine Meldung auf der A1 Bern, Zürich zwischen Kriegstädter und Herkingen. Dort stockt der Verkehr, dort habt ihr euch eine halbe Stunde länger auf mehreren Abschnitten. Wünsche viel Geduld und habt Sorge. Und eben wie versprochen. Sommer geniessen mit Miley Cyrus, wenn ihr im Auto seid, vielleicht schnell die Klimaanlage irgendwie für so 3 Minuten abstellen, Fenster auf und ja, die richtig heisse Luft einfach kurz schnell geniessen zu diesem Song, oder?

4:45, guten Donnerstagnachmittag zusammen. Und jetzt können wir im Folge sehr gerne mal testen, wie gut eure Fantasie funktioniert. Stellen wir uns vor, wir hocken irgendwo an einem lauschigen Bächli auf einer Wiese. Blümchen ringsum. Im Schatten. Und die Füsse in diesem kühlen Geplätscher. Irgendwie richtig schön, oder? Geniessen, es lässt mich abkühlen. Auch wenn es einfach nur im Kopf ist. Weil man aber nicht dazukommt. Das ist auch dabei nice. Mit Sommersand. Save me tonight, Jennifer Lopez, David Guetta. Schön, dass ihr dabei seid.

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0: Heute um 9 Uhr. Also eigentlich eher um 4 Uhr, wollte ich sagen. Aber ihr merkt, ich habe glaube ich selber auch ein bisschen heiss. Um 4 Uhr, eine Glasse. Ich würde gerne eine nehmen, so eine Mokka-Glasse. Und wenn ihr nicht dazu kommt, habe ich die Abkühlung, die genau so süß daherkommt, in der nächsten halben Stunde mit Kamerad. Sunrise Avenue. Und ein Teddy Swims.
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4: Ich bin Selina Urech.
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4: Der Nachrichtendienst des Bundes warnt vor einer weiteren Verschlechterung der Sicherheitslage in der Schweiz. Als größte Bedrohung für Europa bezeichnet er Russland. Sorgen bereiten insbesondere Spionage, Cyberangriffe und Angriffe auf kritische Infrastrukturen. Zudem sieht der Nachrichtendienst eine erhöhte Gefahr durch Terrorismus und gewalttätigen Extremismus. Als neue Herausforderung nennt er auch weitreichende Raketenprogramme, etwa im Iran. Die Polizei hat in Bern eine Geldübergabe an einen falschen Polizisten verhindert. Letzte Woche konnte in Bern ein Mann angehalten werden, der mutmaßlich in einen versuchten Telefonbetrug involviert war. Der Beschuldigte befindet sich in Untersuchungshaft. Der 24-Jährige hatte sich bei einer älteren Frau als Polizist ausgegeben und sie angewiesen, Geld bei ihrer Bank abzuheben und zur Abholung bereitzustellen. Als Grund habe er angegeben, dass sich Unbekannte Zugang zu ihrem Konto verschafft hätten. Nach einer Verfolgungsjagd hat die Kantonspolizei Bern in Thun den Beifahrer eines gestohlenen Lieferwagens festgenommen. Der Fahrer war einer Polizeikontrolle entkommen und mit massiv überhöhter Geschwindigkeit geflüchtet. Die Polizei verfolgte das Fahrzeug mit Blaulicht und Sirene. An einer Polizeisperre endete die Flucht, der Beifahrer wurde festgenommen, der Fahrer konnte zu Fuß entkommen und wird weiterhin gesucht. Nach den schweren Erdbeben in Venezuela ist die Zahl der Todesopfer auf mindestens 164 gestiegen. Fast 1000 Menschen wurden zudem verletzt. Besonders betroffen ist der Bundesstaat La Guaira an der Karibikküste. Dort kam es zu schweren Schäden an Gebäuden und der Infrastruktur.
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0: Ihr habt nach wie vor eine halbe Stunde länger auf der A1 Bern Richtung Zürich zwischen Kriegstetten und Herkingen auf mehreren Abschnitten. Dann noch 6 Bern Richtung Lys, konkret zwischen Schöpfen und Lys Süd. Dort ist ein Unfall passiert. Und Autobahn 8 Brienz Richtung Interlaken zwischen Iseltwald und dem Senktunnel. Auch dort stocken sie im Moment. Viel Geduld und habt Sorge.
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0: Ziemlich sonnig und vor allem richtig heiß heute Nachmittag. Zwischen 33 und 35 Grad. Und vom Oberland her gibt es nämlich ziemliche Quellwolken. Und dort kann es vor allem so ein bisschen mal ein Gewitter geben oder ein oder andere Regengutsch. Und Richtung Wallis sind kräftige Gewitter angesagt heute.
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0: Guten Nachmittag zusammen, ich bin Nicole Zog, hallo.
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4 Top 4 jetzt gerade. Wo sind unter euch die Warmduscheler, wenn es darum geht, ob man in die Haare will oder nicht? Warmduscheler darf ich darum so sagen, weil ich gehöre selber dazu. Mir ist jedes Badewasser einfach auch zu kalt. Aber jetzt kann man es so diskutieren. Die Aren im Moment 22,9 Grad, höhe Marzilli. Das ist eine Temperatur, wo man sich nicht mehr fragt, gehen wir baden, sondern vielmehr, warum sind wir noch nicht im Wasser? Also die Aren fühlt sich im Moment an wie eine Belohnung und nicht wie eine Mutprobe wegen der Temperatur, wo es einem gerade ein bisschen zu kalt sein könnte. Also wenn ihr geht, viel Spass, haben zurück und auch den mit Sonnencreme einstreichen nach der Aren nicht vergessen. Guten Abend hier bei Radio Bern.

Radio Bern 1 habt ihr eingeschaltet. Sehr gut, da habt ihr irgendetwas an diesem Nachmittag schon mal richtig gemacht. Und dann gehen wir doch jetzt zusammen ins Paradies. Paradise von Coldplay. Und das gehört auch noch dazu, wenn man im Paradies ist, vielleicht ein bisschen Vogelgezwitscher, oder? Und also an einem heissen Tag einen kühlen Trink in der Hand, mit ein paar Eiswürfeln natürlich. Jetzt kommt es gut. Immer wie mehr paradiesische Zustände und am heissen Donnerstagnachmittag bei Radio Bern 1. Zusammen? Ja, man kann eigentlich schon was sagen, richtig Feuer haben, oder? Kommt mit. Es kommt gut. Auf jeden Fall. Schön, seid ihr dabei.

0: Wenn man so Musik hören ist und das Radio mal so richtig, richtig, richtig laut wird aufdrehen, würde sich das so ein bisschen aus den Boxen rauskütteln. Ich habe fast das Gefühl, versuchen wäre es wert, oder? Für alle die, die fast am Verzweifeln sind, wie warm das es ist zum Bügeln, zum Beispiel noch dazu. Ja, probiere es aus in der nächsten halben Stunde mit Michael Schulte. Eine, die es richtig ladlich gut ist, auf jeden Fall Triana. Aber auch der Luis Capaldi.
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0: Jetzt ist es 4:30 und das sind die Nachrichten.
6: Ich bin Selina Urech. Guten Tag.
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6: Nach einer Verfolgungsjagd hat die Kantonspolizei Bern in Thun den Beifahrer eines gestohlenen Lieferwagens festgenommen. Der Fahrer war einer Polizeikontrolle entkommen und mit massiv überhöhter Geschwindigkeit geflüchtet. Die Polizei verfolgte das Fahrzeug mit Blaulicht und Sirene. An einer Polizeisperre endete die Flucht, der Beifahrer wurde festgenommen, der Fahrer konnte zu Fuß entkommen und wird weiterhin gesucht. Nach den schweren Erdbeben in Venezuela ist die Zahl der Todesopfer auf mindestens 164 gestiegen. Fast 1000 Menschen wurden zudem verletzt. Besonders betroffen ist der Bundesstaat La Guaira an der Karibikküste. Dort kam es zu schweren Schäden an Gebäuden und der Infrastruktur. Die Wettbewerbskommission dehnt die Untersuchung gegen mutmaßliche Preisabsprachen im Baubereich in der Region Moesa im Kanton Graubünden erneut aus. Eröffnet wurde diese bereits im Jahr 2020 gegen 3 Bauunternehmen. Eine erste Ausweitung auf dann 6 Unternehmen erfolgte ein Jahr später. Nun wird das Verfahren erneut verlängert und auf 9 Unternehmen ausgedehnt. Wer in der Schweiz eine Kreditkarte nutzt, kann je nach Anbieter viel Geld sparen. Das zeigt eine Untersuchung des Vergleichdienstes Moneyland. Demnach unterscheiden sich die Kosten der Kreditkarten teils deutlich. Besonders günstig sind demnach Gratiskarten von Detailhändlern wie Coop, Migros oder IKEA. Moneyland weist zudem darauf hin, dass beim Einsatz von Kreditkarten im Ausland oft zusätzliche Kosten anfallen. Das Bezahlen mit einer Debitkarte sei dort in vielen Fällen günstiger.
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0: Ihr habt eine halbe Stunde länger auf der A1 Bern Richtung Zürich zwischen Kriegstetten und Herkingen. Dann müsst ihr aufpassen auf der A6 Bern Richtung Lys zwischen Schöpfen und Lys Süd. Dort ist ein Unfall passiert. Dort habt ihr auch etwas länger. Und A8 Brienz Richtung Interlaken zwischen Iseltwald und dem Senktunnel. Auch dort stockender Verkehr. Gute und eine sichere Fahrt.
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0: 33 bis 35 Grad heute Nachmittag. Genug Wasser trinken, he? Nicht vergessen. Und Richtung Oberland, da gibt es gleich ziemliche Quellwolken, die sich da auftürmen. Und ein Gewitter kommt vor allem auch Richtung Wallis.
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0: Schön, seid ihr mit dabei. Hallo miteinander. Ich bin Nicole Zog.
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Stell dich mal vor, Sonnenuntergang, Barbecue-Duft in der Nase, eine warme Luft in den Haaren, irgendwo immer ein Feuer, das brennt. Und jemand noch dran, der gerne hat. Und hinten dran, Country Sound. Und zwar solche Musik, die ich bei über 30 Grad noch Hühnerhaut gibt. Das ist nicht schlecht. Und ein bisschen weiter hinten, eine Reihe von wunderbaren Trucks, die noch in den letzten Sonnenstrahlen entgegenglitzern. Das ist das Trucker und Country Festival zu Interlaken. Und ihr weit könnt ihr im Fall ab morgen, wo es ja losgeht, für 3 Tage mit dabei sein. Logisch, mit Begleitung. Auf jeden Fall gibt es bei mir Tickets nach der 5. In diesem Sinn, howdy!

0: Ich hoffe, euch geht es genau gleich wie mir, weil der hier ist einer meiner absoluten Lieblingssongs im Moment. So schön, oder? Hey, lasst mich losstecken in der nächsten halben Stunde von der Olivia Dean. Nelly Furtado. Und Ray Garvey.
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5: Ich bin Selina Uhrig. Guten Abend.
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5: Bürgerliche Politiker fordern ein härteres Vorgehen gegen rücksichtslose Velofahrende. Wie eine deutsche Studie zeigt, missachten Velofahrende Verkehrsregeln, weil sie denken, sie würden niemanden außer sich selbst gefährden. Dies mache aber den Straßenverkehr unsicher, sagt der Zürcher FDP-Gemeinderat Perparim Avdili. Er ist der Meinung, dass bei Regelverstößen Autofahrende und Velofahrende ungleich behandelt werden.
7: Ich glaube, das ist im Grundsatz gar nicht falsch, wenn die Polizei Toleranz walten lässt, aber nicht dann, wenn es um die Sicherheit geht. Und vor allem nicht dann, wenn es mit gleich langen Ellen gemessen wird, wie mit den unterschiedlichen Verkehrsteilnehmern durch halt behandeln.
5: Der Verein Pro Velo sieht hingegen die Problematik bei der fehlenden Infrastruktur für Velofahrende. Wäre diese vorhanden, würden weniger Verkehrsregeln missachtet. Last-Minute-Buchungen für Sommerferien nehmen wieder zu. Das berichtet der Reiseveranstalter TUI. Grund sei die Verunsicherung vieler Reisender während des Iran-Kriegs. Besonders beliebt seien Ferien am Mittelmeer, allen voran in Griechenland. Jede fünfte Person in Europa hat beim Möbelaufbau schon mit der Partnerin oder dem Partner gestritten. Das zeigt eine repräsentative Umfrage von Galaxus und YouGov. Stefanie Wies.
8: In Italien fliegen am häufigsten die Fetzen, wenn man mit dem Partner oder Partnerin Möbel aufbaut. Im europäischen Vergleich streiten die Pärli in der Schweiz am wenigsten, dafür schlucken sie ihren Frust einfach ab. Fast ein Drittel hat schlechte Stimmung während dem Möbel aufbauen. Aber die Hälfte der Befragten sagt, Möbel aufbauen mache Spass, vor allem den Männern. Auch wenn das Möbel aufbauen zu Streit führen kann, wenn man beim Aufbauen nicht weiterkommt, wird am häufigsten der Partner oder die Partnerin zur Hilfe gerufen. Alternativ werden auch gerne Videotutorials gebraucht.
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0: Stocken auf der Autobahn A1 Zürich Richtung Bern zwischen Herkingen und Niederbipp wegen Verkehrsüberlastung. Dann in die Gegenrichtung Bern Richtung Zürich zwischen Wankdorf und Schönbühl. Bern-Zürich zwischen Kriegstetten und Herkingen. Dort sind es 30 Minuten auf mehreren Abschnitten, die ihr sogar verliert. A5 Biel Richtung Solothurn zwischen Solothurn-Ost und Lauterbach-Stau. Und A6 Bern-Lies zwischen Schöpfen und Lies-Süd. Dort wegen einem Unfall. Gute und sichere Fahrt, viel Geduld unterwegs.
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0: Richtung Oberland kann es hier und da anfangen, Wolken auftürmen. Und Richtung Wallis sind zum Teil wirklich kräftige Gewitter heute noch angesagt. Temperatur zwischen 33 und 35 Grad. Und morgen Morgen zum Tag starten sind wir dann wieder bei 18.
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0: Und in eurem Leben gehören im Fall zwei Tickets, dass ihr 3 Tage an das Trucker und Country Festival könnt auf Interlaken, jetzt an das Wochenende. Und die Tickets gibt es in der nächsten halben Stunde.
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0: 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Aber jetzt durchschnaufen, wenn es irgendwie geht, den Schweiß ein bisschen abschütteln oder abdrücken. Mit der Olivia Dean und So Easy.

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4:05 und für das, was jetzt kommt, brauchen wir schnell die richtige Stimmung. So. Kommt gut, oder? Ich sage noch so viel, passt auf, weil ihre Minute könnt ihr euer Wochenende, wo kommt, spontan einen Cowboy-Hut und Cowboy-Stiefel aneinander haben. Morgen geht es ja los mit dem Rock and Country Festival. Interlaken, morgen oben mit Volksrocks auf der Bühne und dem Trofer. Und der fährt dran, wenn er weht. Und nachher am Samstagabend mit der American Country Night, dort ein riesengroßes Festzelt. Und durch den Tag logisch ein bisschen durchs Westendorf schlendern, feine Sachen essen und trinken und überall ein bisschen Party und hier Hut probieren und da irgendwie noch Schmuckstückchen sich gänkeln. Ich lasse ihn ein. Wer will mit dabei sein, selbstverständlich mit Begleitung und eben drei Tage. 031 327 1122. Viel Glück beim Durchkommen. Ich bin Nicole Zog. Guten Abend zusammen mit Nelly Furtado und Say It Right.

0: Manchmal ist es im Leben einfach so richtig gut, wenn man ein bisschen spontan sein kann.
1: Laden euch ein für 3 Tage lang, wenn ihr es gerne wollt, das Trucker & Country Festival auf Interlaken, und morgen losgeht. An der Stelle, hallo Anita von Thun.
2: Ciao Nico.
1: Hallo.
2: Oh. Das ist super.
1: Wie geht's dir in dieser Hitze?
2: Tipptopp, ich bin daheim noch so in der kühlen Wohnung. Genau, es geht noch gerade.
1: Wärst du parat für ein Wochenende bei 35 Grad ein bisschen Party machen als Trucker & Country Festival?
2: Ja, total parat. Nicole, ja. Ich habe gesagt, die Tickets die hole ich mir.
1: Aha.
2: Ja, für die Kolleginnen von mir. Wir gehen morgen am Abend. Und dann können wir noch den Traufer gehen. Also genau, am Samstag auch noch ein bisschen, am Sonntag auch noch gerade.
1: Die Tickets gehören dir!
2: Ja, das ist super. Merci vielmals. Ja, freue mich mega. Mega cool.
1: Und was leihst du an?
2: Ja, eigentlich wären natürlich Cowboy-Stiefel und Jeans, aber bei dieser Hitze, ja, nehmen wir ein die leichteren Kleider für. Kurze Hosen, T-Shirt, ja. Vielleicht noch Cowboy-Hut, genau.
1: Ich wollte sagen, der darf ja gleich sein, oder?
2: Ja, auf alle Fälle. So ein bisschen gegen die Sonne und so.
1: Ich bin auch dort und ich freue mich auf dich.
2: Ja, cool. Merci vielmals. Nicole.

0: Musik, die zum Sommer passt. Klar. Gibt es auch verständlich hier bei Radio B1, vor der 6 mit allen Farben. Oder Nicky Jur, passend dazu mit Sunroof.
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0: Das sind die News um 17:30 für euch.
4: Ich bin Selina Uhrig. Guten Abend.
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4: Ein fast 80 Jahre alter Hitzerekord ist heute in der Schweiz gefallen. Gleich an mehreren Messstationen sind neue Höchstwerte für den Juni gemessen worden. Am höchsten lag die Temperatur in der Aargauer Gemeinde Buchs-Aarau mit 37,2 Grad. Der bisherige Rekordwert für den Monat Juni stammt laut dem Bundesamt für Meteorologie Meteo Schweiz aus dem Jahr 1947. Nach einer Verfolgungsjagd hat die Kantonspolizei Bern in Thun den Beifahrer eines gestohlenen Lieferwagens festgenommen. Der Fahrer war einer Polizeikontrolle entkommen und mit massiv überhöhter Geschwindigkeit geflüchtet. Die Polizei verfolgte das Fahrzeug mit Blaulicht und Sirene. An einer Polizeisperre endete die Flucht, der Beifahrer wurde festgenommen, der Fahrer konnte zu Fuß entkommen und wird weiterhin gesucht. Bei einem tragischen Arbeitsunfall auf einem Bauernhof in Walchwil ist ein Mann ums Leben gekommen. Der 69-Jährige stürzte aus noch ungeklärten Gründen in eine Güllegrube. Vier Männer zwischen 21 und 53 Jahren wollten ihn retten, erklärt Frank Kleiner von der Zuger Polizei.
5: Und dabei haben sie die Gas eingeschnuffelt und haben durch das erhebliche Verletzungen erlitten. Die vier Personen, die sind vor Ort ebenfalls gerade medizinisch versorgt worden. Und dann sind drei von ihnen mit je einem Rettungshelikopter von der Rega in verschiedene Spitäler geflogen worden.
4: Die vierte Person wurde mit der Sanität ins Spital gebracht. Die Zuger Polizei untersucht den Unfall. Last-Minute-Buchungen für Sommerferien nehmen wieder zu. Das berichtet der Reiseveranstalter TUI. Grund sei die Verunsicherung vieler Reisender während des Iran-Kriegs. Besonders beliebt seien Ferien am Mittelmeer, allen voran in Griechenland.
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0: Stau auf der A1 Bern Richtung Zürich zwischen Kriegstetten und Herkingen. Dort ist es eine halbe Stunde, wo ihr gerade ein bisschen Geduld braucht. Dann Bern Zürich zwischen Bankdorf und Schönbühl geht es auch nicht so gut vorwärts. Und in Gegenrichtung Zürich Bern zwischen Herkingen und Niederwip dort auch immer wieder etwa auf Bremse. A5 Bio Solothurn zwischen Solothurn-Ost und Lauterbach stockt. Und auf der A6 Bern Richtung Lys zwischen Schüppen und Lys Süd dort wegen einem Unfall, der passiert ist. Passt auf und kommt gut an.
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0: Vom Oberland her türmen sich Wolken auf. Für Richtung Oberland könnte es mal ein Gewitter geben, aber richtige, kräftige Gewitter sind vor allem Richtung Wallis angesagt. Temperatur zwischen 33 und 35 Grad heute Abend und morgen früh zwischen 18 und 20. 25.
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0: Ich bin Nicole Zog, hallo zusammen.

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0: Kaiser Chiefs mit Ruby. Das ist immerhin ein Song, wo man so am Steuerrad entgegenschreien kann, wenn man vielleicht langsam, aber sicher so ein bisschen die Nerven verliert. Zum Beispiel auf der A1 Bern-Zürich zwischen Kriegstädter und Herkingen, wo man seit 30 Minuten im Stau steckt. Hey, ich bin Beinöch, da kommen wir hier durch. Gestern Abend auch Schulter geschaut. Hä? Unsere Fußballnazi hat das erste Etappenziel an der WM erreicht. Der Gruppensieg.
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0: 2:1 haben unser gestern beim letzten Gruppenspiel Kanada verdöffelt. Einer von den Goalgetter war der Ruben Vargas. Und jetzt hat er eine Woche Pause bis zum Einschreiten von der Schweizer in die K.O.-Phase.
2: Ja, ich glaube, das ist natürlich sehr wichtig für uns, einfach auch zum Erholen. Aber auch, dass wir das Ziel erreicht haben, Gruppe Erster zu werden. Und ja, so kann es weitergehen.
0: Weiter geht es aus Schweizer Sicht mit dem 16. Final. Am Freitag, am 3. Juli. Gegner ist noch unbekannt, aber Abpfiff ist am Morgen um 5 Uhr Schweizer Zeit. Ja, das hat heute Morgen sicher an der Kaffeemaschine nämlich auch schon zu reden gegeben. So früh aufstehen und eben schauen, wie sieht es bei euch aus? Stellt ihr den Wecker?
3: Doch, aber ich muss den Wecker auf die Tanzlaut stellen.
4: Ja, Schweizer spielt, ist ja klar.
5: Keine Frage, definitiv bin ich dort dabei.
6: Ich bin so stolz. Also stehe ich auf, am Morgen um 5 Uhr, ob ich Schule habe oder nicht. Ich stehe bei dem Match auf, ob Schweiz.
0: Und wenn am Morgen um 5 Uhr geschaut wird, dann schaut man, ja, für einen ist vielleicht nicht unbedingt mit Bier und Chips, aber dafür mit Kaffee und Gipfeli.
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0: tonight. Ihr kennt das sicher, oder? Ihr hört Radio Bern 1 und plötzlich kommt er. Euer absolut Lieblingssong im Moment. Könnt sehr gut da hier sein. In der nächsten halben Stunde, Holy Humberstone mit dabei. Lady Gaga. Und wenn ihr es einfach ein bisschen ruhig lassen wollt, dann Donnerstagabend. Von mir für euch, der Remo Forer.
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0: Das sind die News am 6. Ich bin Selina Uhrig. Guten Abend.
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8: Bei einem tragischen Arbeitsunfall auf einem Bauernhof in Walchwil ist ein Mann ums Leben gekommen. Der 69-Jährige stürzte aus noch ungeklärten Gründen in eine Güllegrube. Vier Männer zwischen 21 und 53 Jahren wollten ihn retten, erklärt Frank Kleiner von der Zugerpolizei.
9: Und dabei haben sie die Gas eingeschnuffelt und haben durch das erhebliche Verletzungen erlitten. Die vier Personen, die sind vor Ort ebenfalls gerade medizinisch versorgt worden. Und dann sind drei von ihnen mit je einem Rettungshelikopter von der Rega in verschiedene Spitäler geflogen worden.
8: Die vierte Person wurde mit der Sanität ins Spital gebracht. Die Zugerpolizei untersucht den Unfall. Trotz rassistischen und sexistischen Pflichtverletzungen darf ein Polizist der Kantonspolizei Basel-Stadt weiter arbeiten. Das Appellationsgericht hat die Kündigung für ungültig erklärt. Der Mann wurde wegen rassistischer und sexistischer Aussagen innerhalb des Korps versetzt und mit einer Lohnreduktion bestraft. Später wurde er freigestellt und gekündigt. Das Gericht begründete seinen Entscheid damit, dass er für die gleichen Verfehlungen bereits mit der Versetzung und Lohnreduktion bestraft worden sei. Eine erneute Kündigung sei deshalb nicht zulässig. Wer in der Schweiz im letzten Jahr einen Vollzeitjob hatte, verdiente im Mittel brutto 87'000 Franken. Damit ist der Lohn deutlich gestiegen. 2024 hatte das Bundesamt für Statistik einen Medianlohn von 81'500 Franken erhoben. Das zeigen neueste Zahlen der Schweizerischen Arbeitskräfteerhebung. Der gemessene Bruttolohn umfasst sowohl Einkommen aus unselbstständiger als auch aus selbstständiger Erwerbstätigkeit.
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0: Zum Börsenschluss steht der SMI bei 14.231 Punkten. Das ist ein Plus von 0,81%. Der Euro kostet 92,14 und der US-Dollar 80,94.
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0: Staut nach wie vor auf der A1 Bern Zürich zwischen Kriegstetten und Herkingen. Da braucht ihr immer noch ziemlich Geduld, weil ihr eine halbe Stunde länger habt. Dann in Gegenrichtung Zürich-Bern zwischen Herkingen und Niederbipstau. Auf der A5 Biel-Solothurn zwischen Solothurn-Ost und Lauterbach. Und A6 Bern Richtung Lys zwischen Schüpfen und Lys Süd. Dort wegen einem Unfall, der passiert ist. Fahrt vorsichtig und ganz gute Fahrt wünsche ich.
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0: Es gibt Wolken und die kommen vom Oberland her. Und die Temperatur auch heute Abend bei 33 Grad. Und Richtung Wallis haben wir die Meldung, dass es zum Teil auch heftig gewittern kann. Dann morgen Morgen starten wir bei 18 bis 20 Grad im Tag. Und es sieht eigentlich dann, ja, ähnlich wie heute genau wieder gleich aus.
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0: Ich bin Nicole Zog, heute zusammen.
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0: 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Hey, und versprochen ist versprochen. Gute Laune, gute Feelings. Selbstverständlich hier bei uns mit der Holy Humberstone. Hey, und schön seid ihr dabei.

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0: Also es ist schon ein bisschen so, dass da eine Temperatur zu reden gibt. Gemessen hoch im Marzili, im Moment bin ich gerade schnell geschaut, 23,6 Grad. Hey, wenn euch am Feierabend Sofa viel sympathischer ist, als eben jetzt mit irgendwie gefühlt 10'000 Gangen noch in die Body zu gehen, ich habe euch da etwas. Weil es ist wirklich total okay, bei diesem Wetter auch einfach mal daheim bleiben, runterfahren und dem Körper ein bisschen Ruhe geben bei dieser Hitzewelle. Oder ihr braucht einfach mal eine Pause von der WM. Habt ihr Netflix? Dort ist ein Highlight ganz frisch drauf, nämlich die Fortsetzung vom riesen Filmklassiker «Schuh des Manitou».
1: Jacqueline, schwing die Hufe, es geht wieder los.
2: Nein.
1: Doch.
2: Oh. Bin ich jetzt wieder an allem schuld?
3: Das habe ich nicht gesagt.
2: Ja, aber gedacht.
3: Weil du weißt, was ich denke.
2: Ja, ich weiß mehr, was du denkst, wie du glaubst.
3: Sag dir lieber nicht, was ich denke.
2: Ja, wie immer.
0: «Kanu des Manitou» war letztes Jahr in den Kinos und aktuell auch in den Top 10 der Schweizer Netflix-Charts. Holt euch Popcorn, Trübeli und Beri, das Lieblingsgetränk, und dann wünsche ich viel Spass beim Abendkühlen in der dunklen Stunde.

Milo, my lucky day. Und ich hoffe selbstverständlich, dass der Donnerstag, 25. Juni für euch auch so ein lucky day war. Und sonst können wir vielleicht so einen lucky Abend einfach noch daraus machen, oder? Ich meine, wir haben alle viel zu tun und hier und da und dort. Und manchmal fliegt einem gefühlt so ein bisschen die Welt um den Kopf. Aber jetzt heisst es durch den Schnaufen runterfahren und dafür runtergeniessen mit dem Robin Schulz und Sugar.

0: Schönen guten Abend zusammen am Dornstein. Auf dem Weg noch schnell zum neuen Schwadern. Oder vielleicht so richtig glücklich und abgekühlt vom Schwadern gleich nach Hause fahren. Eure Begleitung, Sienna Spyro. Lil Nas X. Und Coldplay.
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0: Das sind News um 6:30.
2: Ich bin Celina Uhrech. Guten Abend.
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2: Velofahrende halten sich in der Schweiz weniger an Verkehrsregeln als Autofahrende, da die nötige Infrastruktur fehle. Das sagt Pro Velo Schweiz. Bürgerliche Politikerinnen und Politiker haben ein stärkeres Vorgehen gegen rücksichtslose Velofahrende gefordert. Nicht härtere Strafen, sondern eine sinnvolle Infrastruktur für Velos führe zu sicherem Straßenverkehr, entgegnet Geschäftsführerin von Pro Velo Zürich, Yvonne Ehrensberger.
4: Die Velofahrenden haben zusätzlich noch die Herausforderung, dass man auch konstant auf den Boden schauen und schauen, dass man es gut balancieren kann. Und die Vielschichtigkeit von diesen Herausforderungen, das muss man auch wahrnehmen. Und darum müssen wir eigentlich wirklich ein sicheres System haben, damit auch, wenn man mal kurz unaufmerksam ist, nicht gerade etwas passiert.
2: Deshalb braucht es mehr Velowege in der Schweiz, heißt es. Trotz rassistischen und sexistischen Pflichtverletzungen darf ein Polizist der Kantonspolizei Basel-Stadt weiter arbeiten. Das Appellationsgericht hat die Kündigung für ungültig erklärt. Der Mann wurde wegen rassistischer und sexistischer Aussagen innerhalb des Korps versetzt und mit einer Lohnreduktion bestraft. Später wurde er freigestellt und gekündigt. Das Gericht begründete seinen Entscheid damit, dass er für die gleichen Verfehlungen bereits mit der Versetzung und Lohnreduktion bestraft worden sei. Eine erneute Kündigung sei deshalb nicht zulässig. Der Bundesrat ist heute zu seiner traditionellen zweitägigen Reise aufgebrochen. Bundespräsident Guy Barmeler führt seine Kolleginnen und Kollegen dieses Jahr durch verschiedene Regionen seines Heimatkantons Waadt. Der Bundesrat trifft dabei auch die Bevölkerung und besucht Betriebe und Sehenswürdigkeiten.
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0: Eine Viertelstunde habt ihr noch länger auf der A1 Bern Richtung Zürich zwischen Wangendrahren und Herkingen. Dann in Gegenrichtung Zürich Bern zwischen Herkingen und Niederbibstollen und auf der A6 Bern Richtung Lys zwischen Schüpfen und Lys Süd, dort wegen einem Unfall, der heute Abend passiert ist. Ganz eine gute und eine sichere Fahrt.
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0: Nach wie vor richtig warm. Vom Oberland her gibt es immer mehr Wolken. Und Richtung Wallis kann es heute Abend zum Teil noch kräftig und gewittern. Morgen 18 Grad.
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0: Ich bin nicht ganz so geholt zusammen.

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Michel Dello mit «I set you pego». Was habt ihr eigentlich für Erinnerungen, wenn ihr den Song hier gehört? Bei mir ist es noch witzig, vor allem jetzt gerade irgendwie bei 35 Grad draussen. Ich habe den Song das erste Mal gehört, als ich in Finnland bei den Ferien war, im Winter, bei sage und schreibe minus 30 Grad. Und jetzt habe ich irgendwie das Gefühl, der Song kühlt mir irgendwie noch immer durch, immer ein bisschen ab. Auf jeden Fall schicke ich die Kühle auch gerade ein bisschen zu euch raus für einen schönen, kühlen, entspannten Abend hier bei Radio Bern 1.

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6: Ich bin Celina Uhrig. Guten Abend.
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6: Die Post stellt ihre Plattform für das elektronische Patientendossier ein. Die aktuelle Lösung kann noch bis Ende des Jahres genutzt werden. Betroffen sind rund 70.000 Nutzerinnen und Nutzer. Das Innendepartement des Bundes bedauere den Rückzug der Post. Gemäß Mitteilung blieben die Daten der Nutzenden aber erhalten und könnten in ein neues System übertragen werden. Die Post begründet den Schritt mit sinkender Nachfrage. Gleichzeitig will sie sich auf ein neues elektronisches Gesundheitsdossier konzentrieren. Dabei sollen rund 37 Stellen abgebaut werden. Reisende in der EU sollen künftig ihre Rechte bei Problemen einfacher durchsetzen können. Dafür wird ein einheitliches Formular eingeführt. Damit können Passagiere leichter Entschädigungen oder Rückerstattungen verlangen. Bei annullierten Flügen sollen Vermittelnde kein Geld mehr einbehalten dürfen. Auch Rückzahlungen müssten schneller erfolgen. Zudem wird geregelt, dass Menschen mit Behinderungen bei Bedarf kostenlos eine Begleitperson mitnehmen dürfen. Spanien hat innerhalb von 4 Tagen mehr als 200 Hitzetote gezählt. Nach offiziellen Schätzungen wurden zwischen Sonntag und gestern 212 zusätzliche Todesfälle registriert, die mit den hohen Temperaturen in Verbindung gebracht werden. Besonders heiß war es in den zentralen und nördlichen Landesteilen. Dort wurden Temperaturen von bis zu 45 Grad gemessen. Laut dem spanischen Wetterdienst ist die Hitzewelle inzwischen vorbei. Die Mittelmeerküste und die Balearen mit Mallorca blieben von den extremen Temperaturen weitgehend verschont.
4: Sport.
6: Der frühere Schweizer Fußballnationalspieler Johann Tschuru wird ab Juli Cheftrainer des Frauenteams von Étoile Carouge. Das teilt der Schweizerische Fußballverband mit. Gleichzeitig wird der 39-jährige Genfer seine Funktion als technischer Direktor der Frauennationalteams weiter ausüben.
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6: Auf der Strasse ist im Moment noch einiges los. 20 Minuten länger braucht ihr auf der A1 Richtung Bern zwischen Dietig und dem Bregtunnel. Das gilt auch, wenn ihr auf der A14 Richtung Luzern zwischen Buchrhein und der Verzweigung Grozi unterwegs seid. Und in der Ostschweiz braucht es Geduld, wenn ihr auf der A3 Richtung Chur unterwegs seid. Dort staut es zwischen Nidrone und dem Kärntnertunnel. Wünsche eine gute Fahrt und habe Sorge.
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7: 18 Grad morgen Morgen zum Aufstehen und dann wärmt es dann wieder auf bis auf 35, 36 Grad sogar. So ein bisschen Schleierwolken haben wir am Himmel und Richtung Oberland können sie und da mal ein Hitzegewitter geben.
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3: Ich bin Selina Urech. Guten Abend.
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3: Die Post stellt ihre Plattform für das elektronische Patientendossier ein. Die aktuelle Lösung kann noch bis Ende des Jahres genutzt werden. Betroffen sind rund 70.000 Nutzerinnen und Nutzer. Das Innendepartement des Bundes bedauere den Rückzug der Post. Gemäß Mitteilung blieben die Daten der Nutzenden aber erhalten und könnten in ein neues System übertragen werden. Die Post begründet den Schritt mit sinkender Nachfrage. Gleichzeitig will sie sich auf ein neues elektronisches Gesundheitsdossier konzentrieren. Dabei sollen rund 37 Stellen abgebaut werden. Schweizer Forschende haben neue Erkenntnisse dazu gewonnen, wie das menschliche Auge Farben wahrnimmt. Sie haben erstmals genau untersucht, wie bestimmte Eiweiße in der Netzhaut aufgebaut sind, wie das Paul-Scherrer-Institut mitteilt. Diese Eiweiße sind wichtig dafür, dass wir Farben sehen können. Die Resultate helfen besser zu verstehen, warum manche Menschen Farben nur eingeschränkt sehen. Langfristig könnten sie auch bei der Behandlung von Augenkrankheiten nützlich sein, so das Institut. Spanien hat innerhalb von 4 Tagen mehr als 200 Hitzetote gezählt. Nach offiziellen Schätzungen wurden zwischen Sonntag und gestern 212 zusätzliche Todesfälle registriert, die mit den hohen Temperaturen in Verbindung gebracht werden. Besonders heiß war es in den zentralen und nördlichen Landesteilen. Dort wurden Temperaturen von bis zu 45 Grad gemessen. Laut dem spanischen Wetterdienst ist die Hitzewelle inzwischen vorbei. Die Mittelmeerküste und die Balearen mit Mallorca blieben von den extremen Temperaturen weitgehend verschont.
0: Sport.
3: Der frühere Schweizer Fußballnationalspieler Johann Tschuru wird ab Juli Cheftrainer des Frauenteams von Étoile Carouge. Das teilt der Schweizerische Fußballverband mit. Gleichzeitig wird der 39-jährige Genfer seine Funktion als technischer Direktor der Frauennationalteams weiter ausüben.
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3: Es geht länger auf der A1 Richtung Bern zwischen Herking und Oensingen, das wegen einem Pannenfahrzeug. Und auch 4 Stunden länger haben wir auf der A3 Richtung Chur zwischen Niederurne und dem Grenzertunnel, das wegen Bauarbeiten. Ich wünsche eine gute Fahrt und habe Sorge.
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4: 18 Grad morgen Morgen zum Aufstehen und dann wärmt es dann wieder auf bis auf 35, 36 Grad sogar. So ein bisschen Schleierwolken haben wir am Himmel und Richtung Oberland können sie und da mal ein Hitzegewitter geben.
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2: Diese Themen haben heute Schlagzeilen gemacht. Guten Abend.
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2: Die Geburtenrate in der Schweiz hat einen neuen Tiefstand erreicht. Das geht aus einer Umfrage des Lebensversicherers Swiss Life hervor. Neben dem fehlenden Kinderwunsch werden zu hohe finanzielle Belastungen als Gründe genannt. Gerade Frauen müssten sich häufig zwischen Familie und Karriere entscheiden, sagt Nadja Mjöl von Swiss Life.
3: Insbesondere für Frauen sind in den letzten rund 50 bis 60 Jahren die Opportunitätskosten gestiegen, weil sie mehr Möglichkeiten haben im Arbeitsmarkt. Sie müssen sich eher zwischen Kind und Karriere entscheiden.
2: Für Swiss Life bedeutet die niedrige Geburtenrate auch weniger Erwerbstätige und weniger Steuern. Für die Altersvorsorge AHV stellt das eine Herausforderung dar.
4: Kinder und Jugendliche in der Schweiz sind bei guter Gesundheit. Das zeigt ein neues Monitoring-System des Bundesamts für Gesundheit, wie der Tagesanzeiger schreibt. Analysiert werden Indikatoren wie Gewicht, psychische Auffälligkeiten, Essensgewohnheiten oder Bewegungsverhalten. Laut dem Bericht bewegen sich Kinder und Jugendliche mehr als noch vor 20 Jahren. Zudem sei der Konsum von Süßgetränken, Alkohol und Cannabis zurückgegangen. Die psychische Gesundheit habe sich hingegen wegen Stress, Mobbing und den sozialen Medien verschlechtert.
2: Die Schweiz hat einen neuen Temperaturrekord für den Monat Juni. In Basel-Binningen wurden heute 38 Grad gemessen. Damit wurde der bisherige Juni-Rekord aus dem Jahr 1947 übertroffen, wie Meteo Schweiz mitteilt. Auch an weiteren Messstationen wurden Rekordwerte registriert. In Buchs-Aarau stieg die Temperatur auf 37,2 Grad und erreichte dort sogar einen neuen Allzeitrekord. Die aktuelle Hitzewelle soll laut Meteo Schweiz mindestens bis Anfang nächster Woche andauern. In weiten Teilen der Schweiz gilt die höchste Hitzewarnstufe. Bürgerliche Politiker fordern ein härteres Vorgehen gegen rücksichtslose Velofahrende. Wie eine deutsche Studie zeigt, missachten Velofahrende Verkehrsregeln, weil sie denken, sie würden niemanden außer sich selbst gefährden. Dies mache aber den Straßenverkehr unsicher, sagt der Zürcher FDP-Gemeinderat Perparim Aftili. Er ist der Meinung, dass bei Regelverstößen Autofahrende und Velofahrende ungleich behandelt werden.
5: Ich glaube, das ist im Grundsatz gar nicht falsch, wenn die Polizei Toleranz walten lässt, aber nicht dann, wenn es um Sicherheit geht. Und vor allem nicht dann, wenn es mit gleich langen Ellen gemessen wird, wie man die unterschiedlichen Verkehrsteilnehmer behandelt.
2: Der Verein Pro Velo sieht hingegen die Problematik bei der fehlenden Infrastruktur für Velofahrende. Wäre diese vorhanden, würden weniger Verkehrsregeln missachtet.
0: Wetter.
6: 18 Grad morgen Morgen zum Aufstehen und dann wärmt es dann wieder auf bis auf 35, 36 Grad sogar. So ein bisschen Schleierwolken haben wir am Himmel und Richtung Oberland können sie und da mal ein Hitzegewitter geben.
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2: Diese Themen haben heute Schlagzeilen gemacht. Guten Abend.
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2: Velofahrende halten sich in der Schweiz weniger an Verkehrsregeln als Autofahrende, da die nötige Infrastruktur fehle. Das sagt Pro Velo Schweiz. Bürgerliche Politikerinnen und Politiker haben ein stärkeres Vorgehen gegen rücksichtslose Velofahrende gefordert. Nicht härtere Strafen, sondern eine sinnvolle Infrastruktur für Velos führe zu sicherem Straßenverkehr, entgegnet Geschäftsführerin von Pro Velo Zürich, Yvonne Ehrensberger.
3: Die Velofahrenden haben zusätzlich noch die Herausforderung, dass man auch konstant auf den Boden schauen muss und schauen, dass man gut balancieren kann. Und die Vielschichtigkeit von diesen Herausforderungen, das muss man auch wahrnehmen. Und darum müssen wir eigentlich wirklich ein sicheres System haben, damit auch, wenn man mal kurz unaufmerksam ist, nicht etwas passiert.
2: Deshalb braucht es mehr Velowege in der Schweiz, heißt es.
4: Das Vertrauen in das Schweizer Notfallsystem hat leicht abgenommen. Das zeigt der Notfallbarometer des TCS. Zwar ist das grundsätzliche Vertrauen in Organisationen wie Sanität, Berg- und Luftrettung oder Polizei immer noch hoch. Doch im Vergleich zum Vorjahr sind die Werte durchgehend tiefer. Allerdings ist nicht nur das Vertrauen der Umfrage-Teilnehmenden in die Notfallorganisationen gesunken, sondern auch in sich selbst. Ihre eigene Notfallkompetenz schätzen die Befragten deutlich schlechter ein als noch vor einem Jahr. Der Schweizerische Städteverband fordert wegen des Klimawandels mehr Unterstützung vom Bund. Hitzewellen würden Städte besonders treffen. Die Folgen reichten von Gesundheitsgefahren bis zu wirtschaftlichen Einbußen. Es brauche deshalb mehr Vorgaben zur Begrünung, Entsiegelung und nachhaltiger Stadtentwicklung. Außerdem seien die Städte auf ausreichende Daten zum Klima und national koordinierte Hitzeaktionspläne angewiesen. Ältere Menschen stimmen in der Schweiz deutlich häufiger ab als junge. Das zeigt eine Studie der liberalen Denkfabrik Avenir Suisse. Während bei den 70- bis 79-Jährigen über 60% an die Urne gingen, liege die Beteiligung bei den 25- bis 29-Jährigen bei nur rund 30%. Diese Entwicklung habe auch politische Konsequenzen. Ein Beispiel sei die Annahme der 13. AHV-Rente. Unter 40-Jährige hätten die Rente abgelehnt. Weil mehr Ältere abstimmen, sei die Rente aber angenommen worden.
2: Der Nachrichtendienst des Bundes warnt vor einer weiteren Verschlechterung der Sicherheitslage in der Schweiz. Als größte Bedrohung für Europa bezeichnet er Russland. Sorgen bereiten insbesondere Spionage, Cyberangriffe und Angriffe auf kritische Infrastrukturen. Zudem sieht der Nachrichtendienst eine erhöhte Gefahr durch Terrorismus und gewalttätigen Extremismus. Als neue Herausforderung nennt er auch weitreichende Raketenprogramme, etwa im Iran.
0: Wetter.
5: 18 Grad morgen Morgen zum Aufstehen und dann wärmt es wieder auf bis auf 35, 36 Grad sogar. So ein bisschen Schleierwolken haben wir am Himmel und Richtung Oberland können sie und da mal ein Hitzegewitter geben.
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2: Diese Themen haben heute Schlagzeilen gemacht. Guten Abend.
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2: Die Geburtenrate in der Schweiz hat einen neuen Tiefstand erreicht. Das geht aus einer Umfrage des Lebensversicherers Swiss Life hervor. Neben dem fehlenden Kinderwunsch werden zu hohe finanzielle Belastungen als Gründe genannt. Gerade Frauen müssten sich häufig zwischen Familie und Karriere entscheiden, sagt Nadia Miol von Swiss Life.
3: Insbesondere für Frauen sind in den letzten rund 50 bis 60 Jahren die Opportunitätskosten gestiegen, weil sie mehr Möglichkeiten haben im Arbeitsmarkt. Sie müssen sich eher zwischen Kind und Karriere entscheiden.
2: Für Swiss Life bedeutet die niedrige Geburtenrate auch weniger Erwerbstätige und weniger Steuern. Für die Altersvorsorge AHV stellt das eine Herausforderung dar.
4: Kinder und Jugendliche in der Schweiz sind bei guter Gesundheit. Das zeigt ein neues Monitoring-System des Bundesamts für Gesundheit, wie der Tagesanzeiger schreibt. Analysiert werden Indikatoren wie Gewicht, psychische Auffälligkeiten, Essensgewohnheiten oder Bewegungsverhalten. Laut dem Bericht bewegen sich Kinder und Jugendliche mehr als noch vor 20 Jahren. Zudem sei der Konsum von Süßgetränken, Alkohol und Cannabis zurückgegangen. Die psychische Gesundheit habe sich hingegen wegen Stress, Mobbing und den sozialen Medien verschlechtert.
2: Der Nachrichtendienst des Bundes warnt vor einer weiteren Verschlechterung der Sicherheitslage in der Schweiz. Als größte Bedrohung für Europa bezeichnet er Russland. Sorgen bereiten insbesondere Spionage, Cyberangriffe und Angriffe auf kritische Infrastrukturen. Zudem sieht der Nachrichtendienst eine erhöhte Gefahr durch Terrorismus und gewalttätigen Extremismus. Als neue Herausforderung nennt er auch weitreichende Raketenprogramme, etwa im Iran. Bürgerliche Politiker fordern ein härteres Vorgehen gegen rücksichtslose Velofahrende. Wie eine deutsche Studie zeigt, missachten Velofahrende Verkehrsregeln, weil sie denken, sie würden niemanden außer sich selbst gefährden. Dies mache aber den Straßenverkehr unsicher, sagt der Zürcher FDP-Gemeinderat Perparim Avdili. Er ist der Meinung, dass bei Regelverstößen Autofahrende und Velofahrende ungleich behandelt werden.
5: Ich glaube, das ist im Grundsatz gar nicht falsch, wenn die Polizei Toleranz lässt walten, aber nicht dann, wenn es um Sicherheit geht. Und vor allem nicht dann, wenn es mit gleich langen Ellen gemessen wird, wie mit den unterschiedlichen Verkehrsteilnehmern durchzuhalten.
2: Der Verein Pro Velo sieht hingegen die Problematik bei der fehlenden Infrastruktur für Velofahrende. Wäre diese vorhanden, würden weniger Verkehrsregeln missachtet.
0: Wetter.
6: 18 Grad morgen Morgen zum Aufstehen und dann wärmt es dann wieder auf bis auf 35, 36 Grad sogar. So ein bisschen Schleierwolken haben wir am Himmel und Richtung Oberland können sie und da mal ein Hitzegewitter geben.
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2: Diese Themen haben heute Schlagzeilen gemacht. Guten Abend.
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2: Velofahrende halten sich in der Schweiz weniger an Verkehrsregeln als Autofahrende, da die nötige Infrastruktur fehle. Das sagt Pro Velo Schweiz. Bürgerliche Politikerinnen und Politiker haben ein stärkeres Vorgehen gegen rücksichtslose Velofahrende gefordert. Nicht härtere Strafen, sondern eine sinnvolle Infrastruktur für Velos führe zu sicherem Straßenverkehr, entgegnet Geschäftsführerin von Pro Velo Zürich, Yvonne Ehrensberger.
3: Die Velofahrende haben zusätzlich noch die Herausforderung, dass man auch konstant auf den Boden schauen und schauen, dass man gut balancieren kann. Und die Vielschichtigkeit von diesen Herausforderungen, das muss man auch wahrnehmen. Darum müssen wir eigentlich wirklich ein sicheres System haben, damit auch, wenn man mal kurz unaufmerksam ist, nicht gerade etwas passiert.
2: Deshalb braucht es mehr Velowege in der Schweiz, heißt es.
4: Das Vertrauen in das Schweizer Notfallsystem hat leicht abgenommen. Das zeigt der Notfallbarometer des TCS. Zwar ist das grundsätzliche Vertrauen in Organisationen wie Sanität, Berg- und Luftrettung oder Polizei immer noch hoch. Doch im Vergleich zum Vorjahr sind die Werte durchgehend tiefer. Allerdings ist nicht nur das Vertrauen der Umfrage-Teilnehmenden in die Notfallorganisationen gesunken, sondern auch in sich selbst. Ihre eigene Notfallkompetenz schätzen die Befragten deutlich schlechter ein als noch vor einem Jahr. Der Schweizerische Städteverband fordert wegen des Klimawandels mehr Unterstützung vom Bund. Hitzewellen würden Städte besonders treffen. Die Folgen reichten von Gesundheitsgefahren bis zu wirtschaftlichen Einbußen. Es brauche deshalb mehr Vorgaben zur Begrünung, Entsiegelung und nachhaltiger Stadtentwicklung. Außerdem seien die Städte auf ausreichende Daten zum Klima und national koordinierte Hitzeaktionspläne angewiesen. Ältere Menschen stimmen in der Schweiz deutlich häufiger ab als junge. Das zeigt eine Studie der liberalen Denkfabrik Avenir Suisse. Während bei den 70- bis 79-Jährigen über 60% an die Urne gingen, liege die Beteiligung bei den 25- bis 29-Jährigen bei nur rund 30%. Diese Entwicklung habe auch politische Konsequenzen. Ein Beispiel sei die Annahme der 13. AHV-Rente. Unter 40-Jährige hätten die Rente abgelehnt. Weil mehr Ältere abstimmen, sei die Rente aber angenommen worden.
2: Die Schweiz hat einen neuen Temperaturrekord für den Monat Juni. In Basel-Binningen wurden heute 38 Grad gemessen. Damit wurde der bisherige Juni-Rekord aus dem Jahr 1947 übertroffen, wie Meteo Schweiz mitteilt. Auch an weiteren Messstationen wurden Rekordwerte registriert. In Buchs-Aarau stieg die Temperatur auf 37,2 Grad und erreichte dort sogar einen neuen Allzeitrekord. Die aktuelle Hitzewelle soll laut Meteo Schweiz mindestens bis Anfang nächster Woche andauern. In weiten Teilen der Schweiz gilt die höchste Hitzewarnstufe.
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5: 18 Grad morgen Morgen zum Aufstehen und dann wärmt es dann wieder auf bis auf 35, 36 Grad sogar. So ein bisschen Schleierwolken haben wir am Himmel und Richtung Oberland können sie und da mal ein Hitzegewitter geben.